0: deutschen Eifelort Monschau, sagte die zuständige Bürgermeisterin. Sorgen machen der Feuerwehr aktuell die Wettervorhersagen für heute, denn es soll starke Winde und auch vereinzelt kräftige Böen geben, die die Feuer wieder anfachen könnten. In Deutschland fehlen zum Schulstart zehntausende Lehrkräfte und die Aussichten bleiben angespannt. Es kommen zu wenige neue Lehrer nach, während die Babyboomer langsam in den Ruhestand gehen. Die Folge: Unterrichtsausfall, größere Klassen und mehr Stress für die Lehrkräfte. Angesichts sinkender Geburtenzahlen jetzt mit noch weniger Lehrkräften zu planen, sei fatal, sagt uns Bildungsforscher Dieter Domen.
1: Die Botschaft, wir brauchen in Zukunft weniger Lehrkräfte, halte ich für eine katastrophale Botschaft. Das gilt umso mehr, als jetzt schon in manchen Ländern, und daraufhin hat der Bildungsminister von Brandenburg hingewiesen, dort eine dramatische Lehrkräfteversorgung gibt.
0: Auf den deutschen Straßen geht's immer aggressiver zu. Das zeigt eine Studie vom Gesamtverband der deutschen Versicherer. Jeder zweite Autofahrer drängelt demnach hin und wieder. Die Selbstwahrnehmung lässt dabei zu wünschen übrig, heißt es. Fehler machen vor allem die anderen. Die Menschen in Deutschland geben für Freizeit und Co. im Monat durchschnittlich gut 300 Euro aus. Dazu gehören etwa Tickets für Kino oder Museum, die Gebühr fürs Fitnessstudio oder auch Bücher. Anteilig am meisten geben Paare ohne Kind aus, so das Statistische Bundesamt. Und plötzlich liegen zig Tonnen Melonen auf dem Acker. Das ist im Norden Niedersachsens passiert. Ein volltrunkener Lastwagenfahrer war bei Oldenburg gegen einen Baum gefahren. Dabei löste sich die Ladung. Wer vorbeikam, durfte sich Melonen mitnehmen. Der Lastwagenfahrer kam mit über 4 Promille ins Krankenhaus.
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1: Im Studio Imme Kasten. Im Waldbrandgebiet an der deutsch-belgischen Grenze hat sich die Lage etwas entspannt. Regen und günstiger Wind halfen den Einsatzkräften ein wenig. Für eine Entwarnung ist es aber noch zu früh. Heute werden starke Winde erwartet. Die Feuerwehr sagt, das ist eine ganz neue Lage. Seit Freitag wütet der größte Waldbrand, den Belgien in über 100 Jahren gesehen hat. In Deutschland mussten Teile des Eifelortes Monschau evakuiert werden. Eine neue Firma zu gründen soll in Deutschland künftig besser funktionieren. Bundesfinanzminister Klingbeil will Start-ups deswegen mit besseren steuerlichen Bedingungen unterstützen. Es geht darum, dass mehr privates Kapital in junge Unternehmen fließt. Klingbeil will, dass die Weltmarktführer von morgen aus Deutschland kommen. Und er sagt:
2: In einer Zeit, wo wir uns unabhängiger machen, wo wir nicht Leuten wie Peter Thiel und Elon Musk die Zukunft der künstlichen Intelligenz überlassen wollen, in diesen Zeiten dürfen wir nicht jammern in Deutschland und Europa, sondern wir müssen selbst aktiv werden und dafür brauchen wir Kapital. Das ist aus unserer Sicht einer der wichtigsten Bereiche, wenn es darum geht, Gründungen voranzutreiben und auch das Wachstum voranzutreiben.
1: Bei der Bundeswehr, da gibt's so viele Soldatinnen und Soldaten wie lange nicht. Aktuell sind es gut 186.000. Das ist der höchste Stand seit 13 Jahren und außerdem auch so viele, wie das Verteidigungsministerium in diesem Jahr schaffen wollte. Bundeswehr und Bundesregierung wollen Stück für Stück mehr aktive Soldatinnen und Soldaten. Beim neuen Wehrdienst wird dabei auf Freiwilligkeit gesetzt. Bis 2035 soll die Personalstärke bei gut 250.000 liegen. Ein Spieler aus Thüringen hat den Lotto-Jackpot abgeräumt. Der Tipper oder die Tipperin hatte am Samstag alle 6 Zahlen und die Superzahl richtig angekreuzt. Der Rekordgewinn 50 Millionen Euro. Es ist das erste Mal seit Ende März, dass der Lotto-Jackpot geknackt wurde.
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1: Im Studio Immekasten. Schönen guten Morgen. Der Waldbrand an der deutsch-belgischen Grenze hält die Feuerwehr weiter auf Trab. Auch in der Nacht sind die Kräfte im Einsatz gewesen. Regen und wenig Wind haben den Einsatzkräften auf deutscher Seite zuletzt in die Karten gespielt. Das Feuer hat sich nicht weiter in Richtung der Stadt Monschau ausgebreitet. Trotzdem bleibt die Situation dort angespannt. Rund 30 Menschen aus Monschau dürfen noch nicht zurück in ihre Häuser. Und heute könnte der Wind wieder stärker werden. Damit steigt auch die Gefahr, dass die Flammen erneut Fahrt aufnehmen. Deutschland baut die Forschung zur Drohnensicherheit aus. Heute wird dafür ein neues Technologiezentrum in Sachsen-Anhalt eröffnet. Mehr dazu von Dirk Justus.
2: Das Zentrum entsteht am Testflughafen des Deutschen Zentrums für Luft- und Raumfahrt in Kochstedt. Dort sollen neue Technologien für mehr Drohnensicherheit entwickelt und getestet werden. Innenminister Dobrindt spricht von einer bundesweit einzigartigen Einrichtung. Hintergrund ist auch der Fund einer Drohne mit Sprengstoff am Flughafen Leipzig-Halle. Wer hinter der Drohne steckt, ist weiterhin unklar. Die Bundesregierung bezeichnete die Attacke als Angriff fremder Mächte.
1: Im möglicherweise wegweisenden Prozess gegen Meta beginnen heute die Eröffnungsplädoyers. Mehrere US-Bundesstaaten werfen dem Konzern vor, Minderjährige mit Instagram und Facebook abhängig zu machen. Sie fordern Einschränkungen bei Funktionen wie dem Endlos-Scrollen und eine hohe Strafzahlung. Die Menschen in Deutschland geben für Freizeit und Co. im Monat durchschnittlich gut 300 Euro aus. Dazu gehören etwa Tickets für Kino oder Museum, die Gebühr fürs Fitnessstudio oder auch Bücher. Anteilig am meisten geben Paare ohne Kind aus, so das Statistische Bundesamt. Auf Deutschlands Straßen wird der Ton immer rauer. Das zeigt eine Langzeitstudie des Gesamtverbands der deutschen Versicherer. Die Hälfte der Autofahrer drängelt hin und wieder und ein Drittel schert beim Überholen schon mal so dicht ein, dass andere bremsen müssen. Fehler sehen viele dabei vor allem bei anderen.
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1: Im Studio Imme Kasten. Schönen guten Morgen. Der Waldbrand an der deutsch-belgischen Grenze hält die Feuerwehr weiter auf Trab. Auch in der Nacht sind die Kräfte im Einsatz gewesen. Regen und wenig Wind haben den Einsatzkräften auf deutscher Seite zuletzt in die Karten gespielt. Das Feuer hat sich nicht weiter in Richtung der Stadt Monschau ausgebreitet. Trotzdem bleibt die Situation dort angespannt. Rund 30 Menschen aus Monschau dürfen noch nicht zurück in ihre Häuser. Und heute könnte der Wind wieder stärker werden. Damit steigt auch die Gefahr, dass die Flammen erneut Fahrt aufnehmen. Deutschland baut die Forschung zur Drohnensicherheit aus. Heute wird dafür ein neues Technologiezentrum in Sachsen-Anhalt eröffnet. Mehr dazu von Dirk Justus.
2: Das Zentrum entsteht am Testflughafen des Deutschen Zentrums für Luft- und Raumfahrt in Kochstedt. Dort sollen neue Technologien für mehr Drohnensicherheit entwickelt und getestet werden. Innenminister Dobrindt spricht von einer bundesweit einzigartigen Einrichtung. Hintergrund ist auch der Fund einer Drohne mit Sprengstoff am Flughafen Leipzig-Halle. Wer hinter der Drohne steckt, ist weiterhin unklar. Die Bundesregierung bezeichnete die Attacke als Angriff fremder Mächte.
1: Im möglicherweise wegweisenden Prozess gegen Meta beginnen heute die Eröffnungsplädoyers. Mehrere US-Bundesstaaten werfen dem Konzern vor, Minderjährige mit Instagram und Facebook abhängig zu machen. Sie fordern Einschränkungen bei Funktionen wie dem Endlos-Scrollen und eine hohe Strafzahlung. Die Menschen in Deutschland geben für Freizeit und Co. im Monat durchschnittlich gut 300 Euro aus. Dazu gehören etwa Tickets für Kino oder Museum, die Gebühr fürs Fitnessstudio oder auch Bücher. Anteilig am meisten geben Paare ohne Kind aus, so das Statistische Bundesamt. Auf Deutschlands Straßen wird der Ton immer rauer. Das zeigt eine Langzeitstudie des Gesamtverbands der deutschen Versicherer. Die Hälfte der Autofahrer drängelt hin und wieder und ein Drittel schert beim Überholen schon mal so dicht ein, dass andere bremsen müssen. Fehler sehen viele dabei vor allem bei anderen.
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3: Im Studio Holger Dilk, schönen guten Morgen. Der Waldbrand an der deutsch-belgischen Grenze hält die Feuerwehr weiter auf Trab. Auch in der Nacht sind die Kräfte im Einsatz gewesen. Imme Kasten.
4: Regen und wenig Wind nur haben den Einsatzkräften auf deutscher Seite zuletzt in die Karten gespielt. Das Feuer hat sich nicht weiter in Richtung der Stadt Monschau ausgebreitet. Trotzdem bleibt die Situation dort angespannt. Rund 30 Menschen durften noch nicht zurück in ihre Häuser. Und heute könnte der Wind wieder stärker werden und damit steigt dann auch die Gefahr, dass die Flammen erneut an Fahrt aufnehmen.
3: Beim Thema Drohnensicherheit baut Deutschland seine Forschung aus. Heute eröffnet dafür ein neues Technologiezentrum in Sachsen-Anhalt. Am Testflughafen des Deutschen Zentrums für Luft- und Raumfahrt sollen neue Technologien entwickelt und getestet werden. Drohnen sind in den vergangenen Jahren immer mehr zum Sicherheitsrisiko geworden, zuletzt etwa am Leipziger Airport. Bundesinnenminister Alexander Dobrindt.
5: Das ist ein Wettlauf oder ein Wettrüsten, das wir hier erleben im Bereich der hybriden Bedrohung. Und für dieses Wettrüsten haben wir uns aufgestellt. Auch mit dem Aufbau von Technologieeinheiten, die sich damit auseinandersetzen, diesen technischen Wettlauf auch mitzuführen.
3: Im möglicherweise wegweisenden Prozess gegen Meta beginnen heute die Eröffnungsplädoyers. Mehrere US-Bundesstaaten werfen dem Konzern vor, Minderjährige mit Instagram und Facebook abhängig zu machen. Sie fordern Einschränkungen bei Funktionen wie dem Endlos-Scrollen und eine hohe Strafzahlung. Ein Hackerangriff hat Teile der Berliner Verwaltung lahmgelegt. Zwei Senatsverwaltungen wurden vorsorglich vom Netz genommen. Ob bei der Cyberattacke wichtige Daten gestohlen wurden, ist bisher noch unklar. Das Landeskriminalamt und IT-Experten haben einen Krisenstab für die Ermittlungen eingerichtet. Die gelockerten Sonntagsfahrverbote sorgen bislang kaum für mehr Lkw auf der Straße. Die zusätzlichen Möglichkeiten werden genutzt, aber in überschaubarem Umfang, heißt es vom Güter- und Logistikverband in der Rheinischen Post. Die Lockerungen sollen Probleme der Binnenschifffahrt wegen des Niedrigwassers abfedern.
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6: Hallo, um 2 nach 6 geht ab mit nix. Alles okay auf den Straßen. Gute, freie Fahrt. Blitz. Auf der A2 Richtung Berlin. Einer hinter Allerinnersleben, noch eine höherer Stätte Buckautal. A9 Richtung Berlin, höherer Stätte Klöckern. A36 Höhe Wernigerode Nord Richtung Braunschweig. Und A38 Richtung Göttingen, Höhe Merseburg Süd. Euch kenne ich doch alle. Das sind alle Kollegen hier. Wedringen, Magdeburger Straße neu. Leipzig, Wodernstraße neu. Friedrichsbund, beide Richtungen. Auch relativ neu. Und der Jens ist dran an der Rockline, jetzt schon so früh. Und er hat gleich zwei Neuigkeiten.
7: Und zwar sind da zwei Blitze anhängen auf der B4 zwischen Braunlage und Torfhaus auf Höhe der Marienteichbaude. Der andere ist in der Gegenrichtung von Bad Harzburg Richtung Braunlage in Oderbrück.
6: Super. Jens, danke dir. Die Rockline immer dabei. 0800 1640 640, und die ist kostenfrei. Könnt ihr euch auch schnappen, rein ins Handy damit. Und wenn ihr noch die andere Nummer dazu nehmt, die WhatsApp-Nummer, cool, dann haben wir einen Doppelpack. Aha, ein Doublebagger. Yeah. Die könnt ihr euch schnappen auf rockland.fm. Euch allen, wo immer ihr unterwegs seid, eine gute und sichere Fahrt.
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6: Ja, geht gut. Schön. Sonne-Wolken-Mix. Später kommt ein bisschen Regen dazu. 21 Grad. Die Werte heute. Leunheim-Saale-Kreis 13 Grad. 21, mehr ist nicht drin. Oh ja, gut. Morgen am Mittwoch viele Wolken, Auflockerung, mal Regen. Oh, 18 Grad. Also, ja, der Donnerstag macht so ein bisschen Pfoff-Tein. Der Donnerstag, der kommt wieder in Sommerlaune zurück mit 25 Grad.
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6: Für Pfoff-Tein-Fremde, Pfoff-Tein ganz hohe Norden sagt dazu, 15 bedeutet Pause. Nix machen. Ne? Machen wir jetzt auch mal. Ja, wir haben aber 8. 8 Minuten Musikpause, aber was für eine. T-Rex dabei, Guns N' Roses da. Ted Stadetzky, hallo, Rock'n'Roll macht alle doll.
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0: ein Telegramm vom Sam für uns. 12:06, Dienstagmorgen, ihr hört Rockland, die größten Rocksongs aller Zeiten, ihr macht alles richtig.
1: Boah, mehr brauche ich nicht vorzulesen, das ist richtig cool.
2: Ja, richtig cool ist auch, wenn Schule wieder losgegangen ist für viele von euch, dann gleich mit einer Klassen- oder Kursfahrt zu starten. Ist ja sehr beliebt, dann kann man die Ferien noch so ein bisschen verlängern. Ich kann mich da noch sehr gut dran erinnern und wichtig war immer Partybus-Stimmung. Die Busfahrt dauert ja manchmal endlos lang, egal wo du so hinkachelst. Ne? Da ist es gut, wenn Mama ordentlich was eingepackt hat. Lecker essen. Was auch mein Klassenkamerad Werner hatte immer Leberwurstbrote dabei. Die waren sehr beliebt, die waren Weltklasse. Die ließ er sich auch teuer bezahlen. Da musstest du schon mit Kartoffelsalat und Bulette und Schnitzel so ein bisschen gegenkommen, um das Gegengeschäft zu machen. Wir haben dann immer hin und her gedealt. Am Ende war alles auf einem Tisch und dann haben wir schön reingeschraubt ohne Ende. Die Girls hatten oft so eine halbe Konditorei dabei, so Muffins mit Äpfeln und so. Oh, lecker. Und wenn wir dann da waren, irgendwann nach 8-9 Stunden Busfahrt, sind wir aus dem Bus rausgerollt. Ja, macht Laune. Rocken und rollen sowieso. So gehen wir rein in den Dienstag, in den 18. August mit Sagas, The Flyer und hier Poison. Das ist der Unskinny Bob. Moin auf Rock.

wo bist du, Tag? Hallo, wach, wo bist denn du, Tag? Geht euch der Dienstag jetzt noch schwer? Auf die Nerven fühlt er sich an, wie einer jetzt schon zum Wegwerfen. Habt ihr noch keinen richtigen Bock auf Rock? Dann haut euch Kaffee in den Kopf, dann beginnt der Zock. Das geht ganz einfach. Ja, ja, wir haben sie hier. Die Jungs, die das machen. Die Dandy Walls, Bohemian Like You. Und die, die so eine Art One-Hit-Wonder hingelegt haben. Aber sie waren so die Gegenbewegung zur 70er-Jahre-Disco-Power. Oh, uff da. Ne? Dann kam der Power Pop nämlich ins Spiel und The Knack aus New York City. Die legten My Sharona hin, die hatte der Sänger Doug seiner Muse gewidmet. Also es war nicht so seine Frau, auch nicht so seine Freundin, sondern die, die er anbetete und die ihn inspirierte, Songs zu machen. Es wurde ein weltweites, ich will nicht sagen One-Hit-Wonder, weil insgesamt haben sie ja 3 Alben hingelegt, aber naja, das war so das größte Kracherstück und das lassen wir jetzt krachen. Und dann geht das auch wieder mit dem Bock auf Rock. Moin auf Rockland, 9:30 ab geht's!

0: sind uns sicher gefühlt genauso. Wenn Sommer ist, dann ist eben Sommer. Bei mir ist das so klamottentechnisch, dann habe ich so einen Style. Der bleibt so. Kurze Hosen, Flipflops. Und heute ist ja so ein bisschen, na, sagen wir mal, nicht fröstelig, aber nicht mehr so die Brüllalarmnummer. Nee, aber Pillepallepup, der Look bleibt und das Wetter, ja, das schiebt sich auch wieder so ein bisschen in die richtige Richtung. Obwohl natürlich viele auf die Außenbefeuchtung warten und sagen, Mann. Ich habe auch schon Stimmen gehört, ich muss endlich nicht Rasen mähen. Geil, nervt immer so. Ja. Aber der Rasen erholt sich schneller, als du gucken kannst. Ne? Kaum kommt Regen, zack, ist der grün und sprießt er wieder hoch, wie das Wetter ganz exakt wird. Das hören wir in ein paar Minuten hier und danach hören wir natürlich die größten Rocksongs aller Zeiten. Die gibt's immer und immer und immer. Nur hier. Das ist Rockland. Mach an und laut. Unter anderem gleich für Don Henley's The Boys of Summer. Aber die Boys bleiben nicht alleine, da kommen noch andere Boys dazu. Robert Palmer, Bob Seger and the Silver Bullet Band, da haben viele mehr. Mach an und laut.
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6: Im Studio Holger Dilk. Schönen guten Morgen. Der Waldbrand an der deutsch-belgischen Grenze hält die Feuerwehr weiter auf Trab. Auch in der Nacht sind die Kräfte im Einsatz gewesen. Immer Kasten.
7: Regen und wenig Wind nur haben den Einsatzkräften auf deutscher Seite zuletzt in die Karten gespielt. Das Feuer hat sich nicht weiter in Richtung der Stadt Monschau ausgebreitet. Trotzdem bleibt die Situation dort angespannt. Rund 30 Menschen durften noch nicht zurück in ihre Häuser. Und heute könnte der Wind wieder stärker werden und damit steigt dann auch die Gefahr, dass die Flammen erneut an Fahrt aufnehmen.
6: Beim Thema Drohnensicherheit baut Deutschland seine Forschung aus. Heute eröffnet dafür ein neues Technologiezentrum in Sachsen-Anhalt. Am Testflughafen des Deutschen Zentrums für Luft- und Raumfahrt sollen neue Technologien entwickelt und getestet werden. Drohnen sind in den vergangenen Jahren immer mehr zum Sicherheitsrisiko geworden, zuletzt etwa am Leipziger Airport. Bundesinnenminister Alexander Dobrindt.
8: Es ist ein Wettlauf oder ein Wettrüsten, das wir hier erleben im Bereich der hybriden Bedrohung. Und für dieses Wettrüsten haben wir uns aufgestellt. Auch mit dem Aufbau von Technologieeinheiten, die sich damit auseinandersetzen, diesen technischen Wettlauf auch mitzuführen.
6: Im möglicherweise wegweisenden Prozess gegen Meta beginnen heute die Eröffnungsplädoyers. Mehrere US-Bundesstaaten werfen dem Konzern vor, Minderjährige mit Instagram und Facebook abhängig zu machen. Sie fordern Einschränkungen bei Funktionen wie dem Endlos-Scrollen und eine hohe Strafzahlung. Ein Hackerangriff hat Teile der Berliner Verwaltung lahmgelegt. Zwei Senatsverwaltungen wurden vorsorglich vom Netz genommen. Ob bei der Cyberattacke wichtige Daten gestohlen wurden, ist bisher noch unklar. Das Landeskriminalamt und IT-Experten haben einen Krisenstab für die Ermittlungen eingerichtet. Die gelockerten Sonntagsfahrverbote sorgen bislang kaum für mehr Lkw auf der Straße. Die zusätzlichen Möglichkeiten werden genutzt, aber in überschaubarem Umfang, heißt es vom Güter- und Logistikverband in der Rheinischen Post. Die Lockerungen sollen Probleme der Binnenschifffahrt wegen des Niedrigwassers abfedern.
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9: 6:58, los geht's mit der A2 Richtung Hannover. Zwischen Irxleben und Bornstedt stockend in der Baustelle. 10 Minuten dauert sie länger. B180 beide Richtungen zwischen Querfurt und Abzweig Querfurt. Behinderungen nach Unfall. Blitzer. A2 Richtung Berlin. Einer hinter Allerengersleben, noch einer Höhe Raststätte Buchautal. A9 Richtung Berlin, Höhe Raststätte Köckern. A36 Höhe Wernigerode Nord Richtung Braunschweig. 38 Richtung Göttingen, Höhe Merseburg Süd. Blitzer auf der B4 zwischen Braunlage und Torfhaus, Höhe Marienteich Baude und noch einer zwischen Bad Harzburg und Braunlage in Oderbrück. Auf der B244 kann es euch erwischen, am Ortseingang Schmatzfeld aus Wernigerode kommend, in Wedringen auf der Magdeburger Straße, Leipzig, Wodanstraße und Friedrichsbrunn, hier beide Richtungen. Das sind fast alles Anhänger, die dicken Teile da, die Monsterschränke, ne? Manchmal sieht man sie, aber die sind so grau in grau, tarnfarben gestaltet, manchmal kachelt so einfach nur so rein. Und wenn euch was passiert ist und ihr sagt, soll nicht allen passieren, ruft an. Die Rockline kostenfrei 0800 1640 640, oder ihr macht's per WhatsApp, die Infos rockland.fm. Euch allen eine gute und sichere Fahrt.
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10: Passo,
0: rufen sie, ne? Die da grün waren und jetzt so mehr so ins Gelbliche spielend. Ne? Die Pflanzen. Aber so viel Wasser ist nicht. So ein bisschen Tröpfelein mal so zwischendurch kann passieren. Heute bis zu 21 Grad sind drin. Meist bleibt es aber trocken im Tagesverlauf. Mal so ein Tröpfchen Huscherei. Aber ich habe immer das Gefühl, die verdunsten schon unterwegs auf dem Weg nach unten. Also da ist nicht so viel Paff drin. Buch bei Tangermünde jetzt 13 Grad. Wie geht's weiter in der Nacht? Ja, kühlt so richtig schön runter zum Durchlüften. Der Mittwoch viele Wolken, wenig Auflockerung, bisschen Regen. 18 Grad und am Donnerstag dann wieder deutlich sonniger und 25 Grad, sommerlich warm. Rockland hier, immer Sommer, weil bei uns brüllt immer was aus den Boxen raus. Und das heizt auch gut. Die größten Rocksongs aller Zeiten. Das ist Rockland mit Bob Seger and the Silver Bullet Band, The Night Moves. Und das hier, Mr. Robert Palmer mit dieser irren, geilen Druckgroove, Addicted to Love. Ich bin Ted Stanetzky. Euch allen.

man auch bei Bob Seger, ne? Die Night Moves, die nächtlichen Bewegungen können schmerzhaft sein. Dieses rhythmische von links nach rechts wälzen und am nächsten Morgen wachst du auf und denkst, boah, mit wem habe ich denn gekämpft? Verdammt normal, eigentlich war es immer mit dir selber oder mit dem Kissen oder mit der Decke. 6.41 Uhr, ich hoffe, euer Kampf war cool und friedlich und easy und ihr steht jetzt auf und sagt, da bin ich, yeah. Ab geht die wilde Fahrt. Und wie wild die wird, oh, das zeigt die Bloodhound Gang jetzt hier. The Ballad of Chasey Lane. Ein echter Brachialkracher, der richtig schön bratzt. Da stehen die Hager automatisch zu Berge. Braucht da gar keinen Kamm oder Lockenstab oder sonst irgendwas, ne? Mach an.

Voice of Summer hier auf Rockland, hier bei den größten Rocksongs aller Zeiten um 13 vor 7 am Dienstag am 18. August. Und die Boys of Summer müssen den ganzen Sommer lang damit kämpfen, dass die Badehose irgendwie in der Wäsche eingelaufen sein muss. Ja, und die sitzt immer so ein bisschen spacko. Oder liegt das an zu viel Pommes, Mayo, Doppelketchup, Currywurst im Bild? Schwimmbad. Kann nicht sein. Was sein kann ist, Joan Jett and the Blackhearts, I love Rock'n'Roll und Ram Jam mit Black Belly. Auf geht die wilde Fahrt. Mach an und laut.

0: ist denn das? Das ist immer mein erster Gedanke, wenn ich morgens in den Spiegel gucke. Geht euch vielleicht ähnlich so, ne? So dieses Horrorgrimassen von der Nacht, noch so Fratzengesicht, so mit tiefen Falten und so weiter und so fort. Und dann suchst du automatisch nach den drei Sechsen und denkst, bin ich das? Bin ich das? Wo sind die drei? Wo ist die Nummer vom Beast? Weil die Nummer hier, die kommt nach 7. Iron Maiden's The Number of the Beast. Und da kommen viele mehr dazu. Journey dabei, Supertramp dabei, die Red Hot Chili Peppers dabei, ihr dabei. 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
10: Im Studio Holger Dilk. Schönen guten Morgen. Der Waldbrand an der deutsch-belgischen Grenze hält die Feuerwehr weiter auf Trab. Auch in der Nacht sind die Kräfte im Einsatz gewesen. Immer Kasten.
11: Regen und wenig Wind nur haben den Einsatzkräften auf deutscher Seite zuletzt in die Karten gespielt. Das Feuer hat sich nicht weiter in Richtung der Stadt Monschau ausgebreitet. Trotzdem bleibt die Situation dort angespannt. Rund 30 Menschen durften noch nicht zurück in ihre Häuser. Und heute könnte der Wind wieder stärker werden und damit steigt dann auch die Gefahr, dass die Flammen erneut an Fahrt aufnehmen.
10: Deutschland baut die Forschung zur Drohnensicherheit aus. Heute früh wird dafür ein neues Technologiezentrum in Sachsen-Anhalt eröffnet. Dirk Justus.
12: Das Zentrum entsteht am Testflughafen des Deutschen Zentrums für Luft- und Raumfahrt in Kochstedt. Dort sollen neue Technologien für mehr Drohnensicherheit entwickelt und getestet werden. Innenminister Dobrindt spricht von einer bundesweit einzigartigen Einrichtung. Hintergrund ist auch der Fund einer Drohne mit Sprengstoff am Flughafen Leipzig-Halle. Wer hinter der Drohne steckt, ist weiterhin unklar. Die Bundesregierung bezeichnete die Attacke als Angriff fremder Mächte.
10: Im möglicherweise wegweisenden Prozess gegen Meta beginnen heute die Eröffnungsplädoyers. Mehrere US-Bundesstaaten werfen dem Konzern vor, Minderjährige mit Instagram und Facebook abhängig zu machen. Sie fordern Einschränkungen bei Funktionen wie dem Endlos-Scrollen und eine hohe Strafzahlung. Zwischen Russland und Großbritannien verschärft sich der Ton. Moskau droht London mit Konsequenzen. Hintergrund ist ein Bericht, wonach die Ukraine bei Angriffen auf Ziele in Russland britische Drohnen eingesetzt hat. Die russische Botschaft in London spricht von einem Preis, den Großbritannien zahlen müsse. Ein Hackerangriff hat Teile der Berliner Verwaltung lahmgelegt. Zwei Senatsverwaltungen wurden vorsorglich vom Netz genommen. Ob bei der Cyberattacke wichtige Daten gestohlen wurden, ist bisher noch unklar. Das Landeskriminalamt und IT-Experten haben einen Krisenstab für die Ermittlungen eingerichtet.
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14: 3 nach 7, los geht's mit der A2 Richtung Hannover zwischen Irxleben und Bornstedt stockend in der Baustelle. Die für immer und ewig Baustelle, zumindest gefühlt ist sie. 10 Minuten dauert's aktuell länger. B246A zwischen Schönebeck und A14, Behinderungen durch Ölspur. Vorsicht hier, Saale-Kreis haben wir was auf der Landstraße. Zwischen Burg Liebenau und dem Abzweig nach Lössen ein toter Waschbär auf der Fahrbahn. Blitze. A2 Richtung Berlin hinter Allerengersleben und einer Höhe Raststätte-Buckautal. A9 Richtung Berlin, Höhe Raststätte-Köckern. A36 Höhe Wernigerode-Nord Richtung Braunschweig. A38 Richtung Göttingen, Höhe Merseburg-Süd. Auf der B4 zwischen Braunlage und Torfhaus, Höhe Marienteich-Baude wird geblitzt. Und nochmal die B4, diesmal zwischen Bad Harzburg und Braunlage in Oderbrück. Auf der B244 am Ortseingang Schmatzfeld aus Wernigerode kommend. In Wedringen auf der Magdeburger Straße, Blitzer in Leipzig, Wodanstraße. In Friedrichsbrunn beide Richtungen. Und habt ihr noch mehr gesehen? Dann gibt's eine Richtung, die heißt Rockline. Kostenfrei. 0800 1640 640. Oder WhatsApp nutzen. Alles dazu auf rockland.fm. Schnappt euch beide Nummern. Rein mit dem Smartphone, drin sein in der Band. Euch allen eine gute und sichere Fahrt, okay?
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14: Trocken, aber nicht mehr ganz so brüllig. 21 Grad, die höchsten Werte. Im Laufe des Tages gibt es mal eine Wolke und einen Regenschauer. Da sagen natürlich viele, ja, mehr davon, mehr. Wir brauchen mal wieder Wasser von oben, aber das ist nur so tröpfeliges Zeug. Da ist nichts Tolles im Spiel. Dornburg bei Gommern jetzt 14 Grad. Morgen am Mittwoch viele Wolken, wenig Auflockerung, zeitweise Regen. Mal ein bisschen mehr davon, 18 Grad die Werte. Und der Donnerstag sagt sich dann, okay, jetzt habe ich auch genug hier Sonne. Ne? Bum, bum, bum, da boxt die sich wieder durch. Und dann wird es wieder sommerlich mit rund 25 Grad.
13: 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Wir boxen uns rein in den Dienstag und wir haben schöne Uppercuts hier. Bam! Und schöne Boom! Jawohl! Immer rein ins Gesicht. Ja, weil wenn es dröhnt, dann mach so. Supertramp dröhnen mit, Aerosmith dröhnen mit, Red Hot Chili Peppers, Iron Maiden, viele mehr. Ich bin Ted Stanetzky, hallo. 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

Dinge, die erkennst du sofort. Den Sound von Supertramp zum Beispiel. Basic ist das Wurlitzer Piano, das immer schön den Beat mitmacht und die Harmonien spielt. Und dann weißt du sofort, die Jungs sind's. Hier Roger Hodgson und seine Boys. Hier um 12 nach 7 auf Rockland bei den größten Rocksongs aller Zeiten. Oder wenn du zum Beispiel irgendwo an den Tisch kommst, ne, und du siehst ein Ei, du siehst eine Flasche Maggi daneben, dann weißt du, Ted ist da. Ja, seid ihr auch Maggiisten? Und ich bin einer. Und man erkennt gewisse Dinge sofort. Oder die hier. Na? Funk und Rock zusammen, die Red Hot Chili Peppers, na klar, Hump the Dump. Rick Rubin saß am Produktionspult und hat gesagt, da machen wir ein Meisterwerk draus.

So ein Shout von Bruce Dickinson als Weckton auf dem Handy hier vom Leadsänger von Iron Maiden. Funktioniert. Muss man ausprobieren. Funktioniert garantiert. Er macht auch, dann stehst du senkrecht. 9 vor halb 8. Wir machen senkrecht weiter. Mit den größten Rocksongs aller Zeiten. 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

0: auf die Knie und die Hände falten zum Gebet. Eine der geilsten Hymnen der 80s. Nach halb hier die Simple Minds. Don't you forget about me. Status Quo kommen dazu, die Knie auch nieder. Mister, machen sich die Knie wund. Auch die haben einen Mörderteil da. Broken Wings, solche Sounds nur hier. 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
4: Im Studio Holger Dilk, schönen guten Morgen. Der Waldbrand an der deutsch-belgischen Grenze hält die Feuerwehr weiter auf Trab. Auch in der Nacht sind die Kräfte im Einsatz gewesen. Imme Kasten.
5: Regen und wenig Wind nur haben den Einsatzkräften auf deutscher Seite zuletzt in die Karten gespielt. Das Feuer hat sich nicht weiter in Richtung der Stadt Monschau ausgebreitet. Trotzdem bleibt die Situation dort angespannt. Rund 30 Menschen durften noch nicht zurück in ihre Häuser. Und heute könnte der Wind wieder stärker werden und damit steigt dann auch die Gefahr, dass die Flammen erneut an Fahrt aufnehmen.
4: Deutschland baut die Forschung zur Drohnensicherheit aus. Heute früh wird dafür ein neues Technologiezentrum in Sachsen-Anhalt eröffnet. Dirk Justus.
6: Das Zentrum entsteht am Testflughafen des Deutschen Zentrums für Luft- und Raumfahrt in Kochstedt. Dort sollen neue Technologien für mehr Drohnensicherheit entwickelt und getestet werden. Innenminister Dobrindt spricht von einer bundesweit einzigartigen Einrichtung. Hintergrund ist auch der Fund einer Drohne mit Sprengstoff am Flughafen Leipzig-Halle. Wer hinter der Drohne steckt, ist weiterhin unklar. Die Bundesregierung bezeichnete die Attacke als Angriff fremder Mächte.
4: Im möglicherweise wegweisenden Prozess gegen Meta beginnen heute die Eröffnungsplädoyers. Mehrere US-Bundesstaaten werfen dem Konzern vor, Minderjährige mit Instagram und Facebook abhängig zu machen. Sie fordern Einschränkungen bei Funktionen wie dem Endlos-Scrollen und eine hohe Strafzahlung. Zwischen Russland und Großbritannien verschärft sich der Ton. Moskau droht London mit Konsequenzen. Hintergrund ist ein Bericht, wonach die Ukraine bei Angriffen auf Ziele in Russland britische Drohnen eingesetzt hat. Die russische Botschaft in London spricht von einem Preis, den Großbritannien zahlen müsse. Ein Hackerangriff hat Teile der Berliner Verwaltung lahmgelegt. Zwei Senatsverwaltungen wurden vorsorglich vom Netz genommen. Ob bei der Cyberattacke wichtige Daten gestohlen wurden, ist bisher noch unklar. Das Landeskriminalamt und IT-Experten haben einen Krisenstab für die Ermittlungen eingerichtet.
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0: 8:02 geht ab mit der A2 Richtung Hannover. Zwischen Irxleben und Bornstedt stockend in der Ewigkeitsbaustelle. 10 Minuten im Moment dauert es hier länger. A14 Richtung Magdeburg. In der Abfahrt Wansleben ein defekter Abschlepper. A36 Richtung Braunschweig in der Abfahrt Blankenburg-Mitte, Reifenteile auf der Strecke, Blitzer. A2 Richtung Berlin, einer hinter Allerhingersleben, noch einer Höhe Raststätte Buchautal. A9 Richtung Berlin, Höhe Raststätte Köckern. A14 Richtung Dresden, Höhe Magdeburg-Stadtfeld. A38 Richtung Göttingen, Höhe Merseburg-Süd. Geblitzt wird auf der B4, einmal zwischen Braunlage und Torfhaus, Höhe Marienteich-Baude und noch einer zwischen Bad Harzburg und Braunlage in Oderbrück. B244 Ortseingang Schmatzfeld aus Wernigerode kommend, Blitzer in Wedringen, Magdeburger Straße, in Leipzig, Wodanstraße, in Friedrichsbrunn, beide Richtungen. Ja, was fehlt? Was mit Halle? Halle sonst immer so riesig, was los? Ist da was? Dann ruft an, wenn euch was auffällt. Kostenfrei, klar, für Umme, für Noppes, für Lau. Die Rockline ist einfach, 0800, dann die 1, dann 640 und nochmal 640. Oder WhatsApp nutzen, alle Infos dazu, rockland.fm. Euch eine gute und sichere Fahrt.
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0: Tagsüber freundlich, trocken, wolkig, ein paar Sonnenstrahlen dabei. Im Laufe des Tages auch mal eine Husche möglich, ist ja ganz gut, aber es ist nicht dolle, es ist wenig. Aber 21 Grad, das bedeutet für Männer, kurze Hose, Flipflop, läuft weiter. Und für Frauen, Übergangsjacke. Ja, kann schon mal so ein bisschen... In Havelberg zum Beispiel jetzt mit 13 Grad. Und morgen bleibt das ähnlich. Auch da gibt es mal einen Tropfen von oben, aber nichts Dauerhaftes. 18 Grad die Höchstwerte. Der Donnerstag kommt dann wieder mit mehr Sonne und 25 Grad. Rockland hier. Die größten Rocksongs aller Zeiten. Ich bin Ted Stanelski. Und ihr kennt das Motto? Ja? Rock'n'Roll macht alle? Genau das macht es. Und so ein Motto macht ja auch zwischendurch mal Knast. Also Hunger. Ne? Alarm. Und da gibt's was ganz Köstliches, was es in so vielen Varianten gibt. So viel kann man gar nicht verdrücken. Und wenn man alle Varianten verdrückt, rollt man eigentlich nur noch durch den Tag. Ich sage euch, worüber das Ganze hier abgeht. Nach Status Quo. Nach den Simple Minds. Die lassen wir jetzt erstmal rollen.

0: Das ist der Sound von Rockland. Das ist die 7:42 Uhr. Die klingt aber anders.
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0: Die klingt verdammt früh und verdammt manchmal. Irgendwas muss man machen, irgendwas reinstopfen, dann geht das wieder. Es macht ja glücklich. Ich war im Urlaub in Holland. Und ich sag mal so, in Holland, also in Niederlanden, ist die kulinarische Abteilung sehr übersichtlich, aber pervers lecker. Ja, Pommes, Pommes, Pommes, Pommes, Frikandel, Frikandel, Frikandel, Muscheln, Muscheln, Muscheln, Matjes, Matjes, Matjes und Pannekuchen, Pfannkuchen. Die lieben Pfannkuchen in allen Varianten. Mal süß und mal mit herzhaften Sachen drauf. Das Einzige, was die überhaupt nicht drauf haben, ist Kaiserschmarrn. Wenn du zu denen sagst, Kaiserschmarrn, dann sagen die, hä? Deck mal auf, Frank Wiedemann.
2: Der Kaiserschmarrn ist ein Pfannengericht aus gerissenem Pfannkuchen mit Puderzucker und oft auch mit Rosinen. Schmarrngerichte gibt es in Österreich schon ziemlich lange und waren ursprünglich ein Arme-Leute-Essen. Schmarren bestanden damals aus Milch, Eiern, Mehl und Schmalz, Zutaten, die auf den meisten Höfen im Gebirge vorhanden waren. Die Bauern mussten hart arbeiten und brauchten Nahrung, die satt machte und schnell zuzubereiten war. Man gab also alle Zutaten in eine Pfanne und konnte nach kurzer Zeit über offenem Feuer den Schmarren direkt aus der Pfanne essen. Es dauerte allerdings eine ganze Weile, bis das Schmarrngericht in die gutbürgerliche Küche

0: Kaiserschmarrn. Allerdings gehen Historiker davon aus, dass der Wortteil Kaiser nichts mit dem österreichischen Kaiser Franz Josef zu tun hat und eher vom Begriff Casa für Haus abgeleitet wurde.
1: Auf jeden Fall, die Ösis hatten einen Kaiser und die Holländer haben einen König. Deswegen kennen die das auch nicht. Verstehst du?
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goldene Stimme von Richard Page hier bei Mr. Mister's Broken Wings. Und der Mann war nicht nur in dieser Band aktiv, ne, war auch als Studiosänger sehr, sehr gefragt. Wann immer irgendwo was Rockiges eingesungen werden musste, gerade so mit Chorsätzen. Richard, kannst du mal? Und Richard kam und machte ohne Ende. 7.51 Uhr. Ohne Ende die größten Rocksongs aller Zeiten. Na hier. Mit und Rockland und anmachen, laut machen.

0: immer gut, hm? Das turnt gleich, das dreht gleich. Das ist eine neue Droge. Die kennt er auch und die bringt er zu uns. Julius on the News, Rockland nach 8.
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5: Im Studio Holger Dilk, schönen guten Morgen. Auch in der Nacht ist die Feuerwehr beim Waldbrand an der deutsch-belgischen Grenze im Einsatz gewesen. Regen und Wind haben die Lage zuletzt etwas entspannt. Die Feuerfront ist nicht weiter auf Monschau auf deutscher Seite vorgerückt. Entwarnung gibt es noch nicht. Die Feuerwehr bereitet sich zudem auf mögliche stärkere Winde vor, die das Feuer weiter ausbreiten könnten. Die Ernte in Deutschland wird in diesem Jahr mau ausfallen, das ist jetzt schon klar. Die Gründe Hitze und Trockenheit. Heute stellt der Bauernverband die Erntebilanz vor. Mehr von Daniel Bornberg.
6: Die Bauern erwarten beim Getreide eine unterdurchschnittliche Ernte, vor allem bei Weizen. Auch bei Raps sowie Kartoffeln und Gemüse zeichnen sich Einbußen ab. Engpässe gibt's auch beim Futter für die Tiere, weil zu wenig Gras nachwächst. Schlechte Erträge auf der einen Seite, hohe Kosten auf der anderen. Die Landwirte stehen vor großen Problemen. Der Bauernverband fordert daher erneut Finanzhilfen der Politik.
5: Deutschland verstärkt seine Forschung zur Drohnensicherheit. In Sachsen-Anhalt geht dafür ein Technologiezentrum an den Start. Am Testflughafen in Kochstedt sollen neue Schutztechniken entwickelt und getestet werden. Drohnen sind in den vergangenen Jahren immer mehr zum Sicherheitsrisiko geworden, zuletzt etwa am Leipziger Airport. Im wohl wegweisenden Meta-Prozess starten heute die Eröffnungsplädoyers vor einem US-Bundesgericht. Mehrere Bundesstaaten machen Instagram und Facebook für psychische Schäden bei Kindern und Jugendlichen verantwortlich. Sie verlangen mehr Schutz und eine Strafzahlung von bis zu 1,2 Billionen Euro. Die gelockerten Sonntagsfahrverbote sorgen bislang kaum für mehr Lkw auf der Straße. Die zusätzlichen Möglichkeiten werden genutzt, aber in überschaubarem Umfang, heißt es vom Güter- und Logistikverband in der Rheinischen Post. Die Lockerungen sollen Probleme der Binnenschifffahrt wegen des Niedrigwassers abfedern.
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7: 8:02. Es geht ab mit der A2 Richtung Hannover zwischen Erxleben und Bornstedt. Hier stockend in der Baustelle. 10 Minuten kommen dazu an Fahrzeit. A9 Richtung München zwischen Hermsdorf Süd und Lederhose. Ein defekter PKW in der Baustelle. Das kann noch ein bisschen klemmen. A14 Richtung Magdeburg in der Abfahrt Wandsleben. Ein defektes Fahrzeug. Auf der B2 zwischen Pratau und Lutherstadt-Wittenberg haben wir noch einen Stau. Grund eine Baustelle. Eine halbe Stunde dauert es aktuell. Nerv. Aber dann habt das. Blitzer. Nerven immer, wenn man reinkachelt. A2 Richtung Berlin, einer hinter Allerengersleben, noch einer höherer Stätte Buckautal. A9 Richtung Berlin, höherer Stätte Köckern. A14 Richtung Dresden, Höhe Magdeburg-Stadtfeld. A38 Richtung Göttingen, Höhe Merseburg-Süd. Auf der B4 wird geblitzt, einmal zwischen Braunlage und Torfhaus, Höhe Marienteich-Baude und dann noch zwischen Bad Harzburg und Braunlage in Oderbrück. B79 zwischen Dartesheim und Artenstedt am Abzweig Zilli. Blitzer auf der B81 zwischen Kattenstedt und Wendefurt. Auf der B188 in Döbelin. Auf der B244 am Ortseingang Schmatzfeld aus Wernigerode kommend. In Wedringen auf der Magdeburger Straße kann es euch ja flashen. In Leipzig-Wodanstraße, in Friedrichsbrunn beide Richtungen. Und habt ihr noch was entdeckt oder seid ihr irgendwie reingekachelt? Ich habe neulich den Killerspeed gemacht. In einer 30er-Zone mit 37. Ich, Alter, hau den am Gaspedal. Ne? Ja. Zack, puff, bumm, 30 Ocken. Kennt ihr auch, ne? Ja, wenn was ist, her damit. Wir sagen es weiter. Die Rockline 0800 1640 640, oder ihr macht's per WhatsApp. Die Infos rockland.fm. Euch allen eine gute und sichere Fahrt. Kommt gut an, wo immer ihr unterwegs seid. Passt auf euch auf. Es wartet immer jemand.
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7: Wartet auf Regen, aber so ergiebigen Landregen. Das wäre was Schickes. Aber es sind nur so Tröpfchen, die ab und zu mal kommen. Berker bei Sondershausen sagt Hallo mit 16 Grad. 21 Grad sind heute drin. Da denken manche, boah, das ist aber schattig. Ne? Ja, vor allem Frauen Frierfüße sind da wieder sehr aktiv gefordert. Die dickere Socke muss her. Männern ist das Pups. Aber ja, es ist ein bisschen schattiger. Ja, das bleibt auch heute so. Es kann mal einen Tropfen heute Nachmittag geben. Morgen ähnliches Wetter. Der Donnerstag dann wieder deutlich sommerlicher mit 25 Grad. Aber so der Regen, der so... Nee. Was A macht, ist die A2 Richtung Berlin, ganz frisch drin, zwischen Burg Zentrum und Burg Ost, ein Bremskeil auf der Fahrbahn. Vorsicht hier auf der A2 Richtung Berlin, zwischen Burg Zentrum und Burg Ost, die Richtung, ne? Bremskeil auf der Fahrbahn. Jo, jetzt eine andere Richtung. Pass auf, Rockland am Morgen. Das ist die Richtung. Mit The Clash, mit Huey Lewis and the News, mit The Offspring, Nirvana, Meat Loaf und viele mehr dabei. Sag ich hi, Ted Stanetzky.
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Denn wir haben sie. Die größten Rocksongs aller Zeiten, die uns immer laut rufen. Rund um die Uhr und den ganzen Tag. Aber jetzt mal ganz ehrlich, ne? Wie viele von euch sind jetzt so um 7:45 im Büro und denken, boah, ist das langweilig, ich hab nichts zu tun. Nichts zu tun. Gestern alles schon geschafft für die Woche, ich habe nichts zu tun. Und dann fallen ihnen dumme Sachen ein. Dann fallen ihnen Sachen ein, wo sie denken, ah, ich muss die anderen ärgern, ich muss die nerven, ich muss sie richtig piesacken. Vor allen Dingen so in Ämtern. Ne? Beispiel, ich bin neulich eine steile Straße hochgefahren. Die war echt steile Straße. Und da war Tempo 30 wegen Lärm. So, Schildermacher. Was macht mehr Lärm, wenn ich wegen Tempo 30 eine steile Straße in den zweiten Gang runterschalten muss und der Motor hoch durchläuft? Oder wenn ich im dritten Gang bleibe und ganz normal entspannt fahre? Kommst du selber drauf, oder? Gut, dann lieber diesen Lärm hier. Finde ich irgendwie geiler. Liam Gallagher's Shockwave and the Offspring. The kids aren't alright.

Schockwelle kommt hier. 18 nach 8. Wenn euer Bus um 17 fuhr, Pech, weg. Hier, immer da, die größten Rocksongs aller Zeiten. Und nicht sauer sein, lass den Bus fahren. Ne? Einfach easy und entspannt reingehen in den Dienstag, den 18. August. Das kriegen wir zusammen hin. Gleich mit The Darkness, I Believe in a Thing Called Love und Meatloaf, Bad Out of Hell. Und Meatloaf war immer einer, der wollte mehr als nur auf der Bühne stehen und einfach nur ins Mikrofon reinbrüllen. Der wollte Show. Der war einfach so veranlagt, dass er ein Schauspieler auch war. Klar, hatte früh schon Rollen gespielt in der Rocky Horror Picture Show und anderen Produktionen. Und deswegen musste da auch ein bisschen immer was Theatralisches her. Und deshalb war es genial, als er Jim Steinman traf, den Komponisten. Der eigentlich so still vor sich hin, so am Klavier zu Hause. Ja, er hatte einen Flügel, okay. Aber er hat so vor sich hin gemacht, so schöne Melodie, toll. Aber was mache ich damit, weiß ich noch nicht. Würde gerne Musicals schreiben. Und die beiden passten einfach wie Arsch auf Klo zusammen. Richtig geil. Und dann kam es eben zu diesem Coming Out hier. Freut euch auf Meatloaf. Auf was schon? Auf Bad Out of

0: immer wieder die absolute Drehdurchnummer. Für euch auch? The Darkness, I Believe in a Thing Called Love. Und durchdrehen hätte ich auch können, wenn ich das gemacht hätte dürfen, was David Lee Roth gemacht hat in Just Like Paradise in seinem Video in den 80er Jahren. Poppes klatschen, hat er wirklich gemacht. Ja! Das ist natürlich auch paradiesisches Leben. Aber der Song bleibt auch genauso. Der hat Palmen eingebaut, der hat Sandstrand eingebaut, der hat schönes Meer eingebaut. Und den genießen wir gemeinsam hier nach Halb. 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Die größten Rocksongs aller Zeiten. Kommt noch mehr dazu. Huh? Bad Company. George Harrison. 38 Special.
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10: Im Studio Holger Dilk. Schönen guten Morgen. Auch in der Nacht ist die Feuerwehr beim Waldbrand an der deutsch-belgischen Grenze im Einsatz gewesen. Regen und Wind haben die Lage zuletzt etwas entspannt. Die Feuerfront ist nicht weiter auf Monschau auf deutscher Seite vorgerückt. Entwarnung gibt es noch nicht. Die Feuerwehr bereitet sich zudem auf mögliche stärkere Winde vor, die das Feuer weiter ausbreiten könnten. Die Ernte in Deutschland wird in diesem Jahr mau ausfallen, das ist jetzt schon klar. Die Gründe Hitze und Trockenheit. Heute stellt der Bauernverband die Erntebilanz vor. Mehr von Daniel Bornberg.
11: Die Bauern erwarten beim Getreide eine unterdurchschnittliche Ernte, vor allem bei Weizen. Auch bei Raps sowie Kartoffeln und Gemüse zeichnen sich Einbußen ab. Engpässe gibt's auch beim Futter für die Tiere, weil zu wenig Gras nachwächst. Schlechte Erträge auf der einen Seite, hohe Kosten auf der anderen. Die Landwirte stehen vor großen Problemen. Der Bauernverband fordert daher erneut Finanzhilfen der Politik.
10: Deutschland verstärkt seine Forschung zur Drohnensicherheit. In Sachsen-Anhalt geht dafür ein Technologiezentrum an den Start. Am Testflughafen in Kochstedt sollen neue Schutztechniken entwickelt und getestet werden. Drohnen sind in den vergangenen Jahren immer mehr zum Sicherheitsrisiko geworden, zuletzt etwa am Leipziger Airport. Im wohl wegweisenden Meta-Prozess starten heute die Eröffnungsplädoyers vor einem US-Bundesgericht. Mehrere Bundesstaaten machen Instagram und Facebook für psychische Schäden bei Kindern und Jugendlichen verantwortlich. Sie verlangen mehr Schutz und eine Strafzahlung von bis zu 1,2 Billionen Euro. Die gelockerten Sonntagsfahrverbote sorgen bislang kaum für mehr Lkw auf der Straße. Die zusätzlichen Möglichkeiten werden genutzt, aber in überschaubarem Umfang, heißt es vom Güter- und Logistikverband in der Rheinischen Post. Die Lockerungen sollen Probleme der Binnenschifffahrt wegen des Niedrigwassers abfedern.
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0: 8:58 geht los mit der A2 Richtung Hannover. Zwischen Irxleben und Bornstedt stockend Baustelle. 10 Minuten dauert es hier länger, aber das ist Pillepallepup, wenn ihr so ganz weit Richtung Westen wollt auf der A2. Vollsperrung bei Kamen, das ist so Richtung Ruhrgebiet. Da ist ein Schwerlasttransport umgekippt, der liegt komplett quer. Beide Richtungen gesperrt, da geht gar nichts mehr. Also macht langsam. A9 Richtung München zwischen Hermsdorf Süd und Lederhose. Defekter PKW in der Baustelle, auch da klemmt es eine Runde. Und wir haben die B2 zwischen Pratau und Lutherstadt-Wittenberg. Baustelle, Stau, eine Dreiviertelstunde. Nerv. Braucht ihr gute Nerven. Dreht auf, die größten Rocksongs aller Zeiten beruhigen jeden Nerven. Ist so. Blitzer. Nicht nerven, wenn ihr reinkachelt. A2 Richtung Berlin. Einer hinter aller Ingersleben, der steht da immer links, das Ding. Höhe Raststätte-Buckautal, noch einer, der steht da auch immer. A9 Richtung Berlin, Höhe Raststätte-Köckern, für immer und immer und immer steht da. A14 Richtung Dresden, Höhe Magdeburg-Stadtfeld. Der ist neu im Spiel hier. A38 Richtung Göttingen, Höhe Merseburg-Süd. Auf der B4 haben wir zwei Stück. Zwischen Braunlage und Torfhaus, Höhe Marienteich-Baude. Und zwischen Bad Harzburg und Braunlage in Oderbrück. Auf der B79 kann es euch erwischen zwischen Dadesheim und Artenstedt am Abzweig Zilli. B180 zwischen Kattenstedt und Wendefurt. B188 in Döbelin. Auf der B244 Ortseingang Schmatzfeld aus Wernigerode kommend. In Wedringen blitzt es auf der Magdeburger Straße, in Schönebeck-Welsleberstraße, Leipzig-Wodanstraße, Friedrichsbrunn, beide Richtungen. Noch was? Einfach anrufen, kostenfrei, klar. Die Rockline für euch. 0800 1 640 640. Anrufen, wenn was nervt, oder einfach mal eine Runde quatschen. Geht auch. Oder eine Runde schreiben. Geht auch. Per WhatsApp dann abschicken. Die Nummer findet ihr auf rockland.fm. Euch allen eine gute und sichere Fahrt.
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0: Ist so lölölö heute. Ne? 21 Grad sind die höchsten Werte. Im Moment in Dabrun bei Lutherstadt-Wittenberg 14 Grad. Es bleibt meist trocken. Im Laufe des Tages ein paar Wolken mit Regenschauern. Aber die sind jetzt nicht so die ganz Ergiebigen, die so sagen, ja, ich mache alles wieder nass. Dann ist es nicht mehr so blass. Nee, das ist nichts. Also ist so. Wobei, ist schon ein bisschen fröstligeres Gefühl als die tropische Abteilung der letzten Tage. Morgen am Mittwoch ähnlich. Viele Wolken, wenig Auflockerung, ein bisschen Regen dabei. Aber auch der ist zögerlich. Ist so ein ich traue mich nicht Regen. Ne? So ein kein Fetter. Und der Donnerstag, der traut sich dann wieder sonnig und sommerlich zu sein. Mit bis zu 25 Grad. Wir trauen uns auch was. Wir trauen uns Sachen zu spielen, die sonst keiner spielt. Die größten Rocksongs aller Zeiten. Die, die dreckig sind, die laut sind, die richtig stinken, die Blues haben. Mach an und laut, ich bin Ted Stanetzky, hallo.

0: Moin am Dienstag um 8.42 Uhr. Ihr seid hier genau richtig.
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0: Diese Woche George Harrison, My Sweet Lord. Heißt übersetzt, mein süßer Herr. Und wurde vorgeschlagen von Gudrun aus Halle. Ich möchte dich wirklich sehen. Möchte wirklich bei dir sein. Möchte dich wirklich sehen, Herr. Aber es dauert so lange, mein Herr. Der Herr im Lied ist Jesus. George Harrison war Ende der 60er Jahre, als er das Lied geschrieben hat, sehr religiös unterwegs und hat viele verschiedene Glaubensrichtungen für sich entdeckt. Ich möchte dich wirklich kennen, möchte wirklich mit dir gehen, möchte dir wirklich zeigen, Herr. Aber es wird nicht lange dauern, mein Herr. Halleluja! Irgendwann wurde aus den christlichen Halleluja das hinduistische Hare Krishna Mantra. Damit wollte er ausdrücken, dass die Suche nach Gott nicht an eine bestimmte Religion gebunden sein sollte. Mein Herr, Halleluja, mein Herr, Hare Krishna, mein süßer Herr, Hare Krishna, mein süßer Herr, Hare Krishna, Krishna, Krishna, mein Herr, Hare, Hare. Danke, Gudrun, für diesen tollen Vorschlag. Falls ihr wissen wollt, was sich hinter dem Text eines englischsprachigen Songs versteckt, sagt mir Bescheid. Ganz einfach auf rockland.fm und vielleicht hört ihr die Übersetzung bald hier auf Rockland.
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Das bedeutet noch verdammte 39 Minuten bis zur amtlichen Frühstückspause in Deutschland. Ja, und bis dahin und darüber hinaus und immer, die hier. CCR kommen, Up Around the Bend und Lou Gramm Midnight Blue auf Rockland.

0: nach Jahrzehnten unverkennbar und unvergleichlich. Creedence Clearwater Revival, kurz CCR, Up Around the Bend. Und die, oh, die bleiben auch so einzigartig, die Supergroup Asia. Moin nach neun, da rocken die ab, hier auf Rockland.
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5: 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Eine Orgelkomposition, die seit 2001 läuft, bei dem die Töne nur sehr langsam wechseln.
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8: Im Studio Holger Dilk, schönen guten Morgen. Der Deutsche Bauernverband stellt heute seine Erntebilanz vor. Schon ist klar, sie wird schlecht ausfallen. Die Bauern erwarten erhebliche Einbußen bei Getreide, Kartoffeln und Gemüse. Zudem haben die Bauern mit hohen Kosten zu kämpfen. Zu Hilfen für die Bauern, sagte Landwirtschaftsminister Rainer im ZDF.
9: Wir brauchen belastbare Daten. Ohne belastbare Daten können wir schlecht Hilfe leisten. Mir ist es aber enorm wichtig, dass die landwirtschaftlichen Betriebe wissen, sie bleiben nicht alleine. Wir haben die Folgen der Dürre genau im Auge und werden, so gut es geht und so schnell es auch geht, passgenaue Hilfen anbieten.
8: Beim Thema Drohnensicherheit baut Deutschland seine Forschung aus. Heute eröffnet dafür ein neues Technologiezentrum in Sachsen-Anhalt. Am Testflughafen des Deutschen Zentrums für Luft- und Raumfahrt sollen neue Technologien entwickelt und getestet werden. Drohnen sind in den vergangenen Jahren immer mehr zum Sicherheitsrisiko geworden, zuletzt etwa am Leipziger Airport. Bundesinnenminister Alexander Dobrindt.
10: Das ist ein Wettlauf oder ein Wettrüsten, das wir hier erleben im Bereich der hybriden Bedrohung. Und für dieses Wettrüsten haben wir uns aufgestellt. Auch mit dem Aufbau von Technologieeinheiten, die sich damit auseinandersetzen, diesen technischen Wettlauf auch mitzuführen.
8: Zwischen Russland und Großbritannien verschärft sich der Ton. Moskau droht London mit Konsequenzen. Hintergrund ist ein Bericht, wonach die Ukraine bei Angriffen auf Ziele in Russland britische Drohnen eingesetzt hat. Die russische Botschaft in London spricht von einem Preis, den Großbritannien zahlen müsse. Auch vergangene Nacht ist die Feuerwehr an der deutsch-belgischen Grenze gegen den riesigen Waldbrand im Einsatz gewesen. Die Lage hatte sich zuletzt etwas entspannt. Entwarnung gibt es aber noch lange nicht. Heute könnte der Wind wieder stärker werden und die Flammen anfachen. Im möglicherweise wegweisenden Prozess gegen Meta beginnen heute die Eröffnungsplädoyers. Mehrere US-Bundesstaaten werfen dem Konzern vor, Minderjährige mit Instagram und Facebook abhängig zu machen. Sie fordern Einschränkungen bei Funktionen wie dem Endlos-Scrollen und eine hohe Strafzahlung.
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11: 8:02 geht los mit der A2 Richtung Hannover zwischen Irxleben und Bornstedt. Stockend in der Baustelle. Die kann man nicht wegscrollen. Da könnt ihr euch auch nicht durchscrollen. Da braucht ihr 10 Minuten, bis das wieder gut ist und ihr durch seid. B2 haben wir noch zwischen Pratau und Lutherstadt-Wittenberg. Baustelle, Stau, eine verdammte Stunde. Ehrlich jetzt? Eine Stunde. Boah. Da, nehmt euer Handy und scrollt eine Runde rum. Dann geht die Laune vielleicht ein bisschen besser weg. Am besten holt ihr euch unsere App drauf. Bam. Da knallt es richtig gut ab. Hm? Auch in Leipzig und drumherum und Lutherstadt-Wittenberg und überhaupt. Denn wir haben die Sounds, die sonst keiner hat. Blitzer, die will auch keiner haben, aber die sind da. Auf der A2 Richtung Berlin hinter Alleringer-Sleben und noch an der Höhe Raststätte-Buckautal. A9 Richtung Berlin, Höhe Raststätte-Köckern. A14 Richtung Dresden, Höhe Magdeburg-Stadtfeld. A38 Richtung Göttingen, Höhe Merseburg-Süd. Blitzer auf der B4, einmal zwischen Braunlage und Torfhaus, Höhe Marienteich-Baude. Und dann noch zwischen Bad Harzburg und Braunlage in Oderbrück. Auf der B79 zwischen Dardesheim und Artenstedt am Abzweig Zilli wird geblitzt. B81 zwischen Kattenstedt und Wendefurt. B188 in Döbelin. Auf der B189 zwischen Stendal und Osterburg. Blitzer auf der B244 Ortseingang Schmatzfeld aus Wernigerode kommend. In Wetringen auf der Magdeburger Straße. Schönebeck, Welsleberstraße, Leipzig, Wodanstraße, Friedrichsbrunn, beide Richtungen und in Löderitz Richtung Aachen. Und? Echt? Nee. Und? Echt? Nee, meine Platte hat einen Sprung. Also wenn ihr was habt, dann macht da was rein irgendwie, ne? Die Rockline kostenfrei. Einfach durchklingeln. 0800 1 640 640. Wir können auch eine Runde quatschen, labern, Dönekes austauschen oder sonst was. Oder ihr schreibt das Ganze und schickt's ab per WhatsApp. Die Infos dazu rockland.fm. Euch allen eine gute Fahrt.
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11: Für alle, die es ein bisschen kühler leben, ist es verdammt gut. 21 Grad, höchste Werte heute. Klicken bei Roßlau 17 im Moment. Es bleibt meist trocken. Ein paar Wölkchen am Nachmittag, die ein paar Regenschauer haben. Aber die sind jetzt nicht so ergiebig, dass man sagen kann, die Blumen freuen sich und die Bäume. Nee, also das ist noch nicht so in Sicht. Auch morgen ähnlich, ne? Wolkig, ein paar kleine Regenschauer. Aber die sind irgendwie so, ja, so schüchtern. 18 Grad, die Werte, 21 Grad, höchster Bereich. Ab Donnerstag kommt wieder Sommer. Mit mehr Sonne und 25 Grad.
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11: Schüchtern? Hier? Wir hauen raus. Asia, Motorhead, Uriah Heep, Bad English, Fleetwood Mac, die Pretenders, Ted Stanetzky. Rock'n'Roll macht alle doll.
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0: 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Das wird ein ganz großes und dickes und fettes, aber hallo und huhu, wenn es heißt Rock am Rathaus in Gommern. Jetzt am Samstag ab 19 Uhr und der Knaller ist, da wird gerockt und geheult für ganz schmales Geld. 5 Ocken Eintritt inklusive Verzehrgutschein, ja, dafür auf der Bühne. Die Partybands einzig und artig und taktfrei und zwischendurch DJ Hendrik, der richtig schön bum bum bum macht. Also das macht Laune, das macht Bock, geht um 19 Uhr los. Rock am Rathaus direkt in der City am Platz des Friedens, jetzt am Samstag. Und wenn ihr mehr wissen wollt, wer ist wo, wann, wie, gegen wen, auf welcher Bühne, rockland.fm, immer alles drin.
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Achtung, Rockies und Rockerinias unterwegs. Vorsicht auf der A2 Richtung Hannover. In der Abfahrt Burgzentrum ein Stützrad auf der Fahrbahn. A2 Richtung Hannover. In der Abfahrt Burgzentrum liegt ein Stützrad auf der Fahrbahn. Euch allen eine gute und sichere Fahrt. 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

Kommando war am Sonntagabend schon zu hören, ne? Von Mama, Papa und Co. Hm? Ja, ja, Schule ging wieder los in weiten Teilen des Rocklandes. Aber manche haben ja auch verdammtes Schwein. Da dauert die Schule so am Anfang gar nicht so lange, weil die gleich mit einer Studienfahrt oder Kursfahrt oder Klassenfahrt starten. Ja, und dann startet man so gerne lange im Bus, ne? Und macht Partybus daraus. Zumindest war es bei uns immer so. Also ich habe mich immer tierisch gefreut auf die Fresspakete, die alle dabei hatten. Mein Freund Werner zum Beispiel war sehr bekannt für seine Leberwurstbrote. Die waren beliebt. Ne? Und er war auch clever als Geschäftsmann. Er hat diese Leberwurstbrote gerne getauscht. Aber du musstest ihm schon kommen, so mit Buletten, Kartoffelsalat, Schnitzel, von Mama selbst gemacht. Da war er wählerisch. Aber das hat geklappt. Und am Ende saßen wir dann stundenlang mampfend im Bus, bis wir uns dann irgendwo am Ziel dann rausrollen mussten. Ist es bei euch auch so? Ja, vielleicht habt ihr zwischendurch Nachricht, wenn alle Kids unterwegs sind, irgendwie die schreiben dann mal, hier ist lecker, danke, tschüss. Ne? So war das zumindest auf den Postkarten. Zu meiner Zeit also, gab es da sowas noch nicht hier, ne? So Social Media und so weiter. Ne? Postkarte geschrieben, aus dem Urlaub, außer Klassenfahrt, aus dem Ferienlager. Alles schön, Wetter gut, dann tschüss. Ne? Essen auch lecker, ja genau, das war auch noch. So, Rocksongs auch lecker, klar. Die Rolling Stones da mit Anybody Seen My Baby, Uriah Heep mit Easy Living. 9:50 Uhr, das ist Rockland. Sowas gibt's nur hier.

von Mick Jagger. Rock muss laut sein und stinken. Und die beweisen es immer wieder. Die Stones mit Anybody Seen My Baby. Jetzt werden vielleicht einige Kritiker sagen, ja, die sind aber schon ewig und drei Tage aus der Höhle raus. Ich weiß gar nicht, wie die sich so duschmäßig verhalten. Vielleicht. Nein, nein, nein. Und auch, die haben es auch immer noch drauf. Die haben, nein, nein, nein, keine Backup-Boys irgendwo heimlich spielen oder so. Also ich weiß nicht, wie Keith Richards das macht mit seinen doch etwas wurstig aussehenden Fingern, aber er hat den Blues immer noch drauf. Und das ist das Schöne. Der Blues muss immer schräg sein, immer einen halben Ton daneben. Da kann man auch mal nicht so super filigran machen, sondern einfach nur und dann kommt's. Dann kommt's. Und sowas lieben wir. Und deshalb spielen wir sie. Die größten Rocksongs aller Zeiten. Natürlich nicht nur die Stones, da kommen noch viele mehr dazu. Brian Adams freut sich auf euch. ELO, The Electric Light Orchestra, Manfred Mann's Earth Band,

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1: Ab geht um 9:30 mit der A2 Richtung Hannover zwischen Irxleben und Bornstedt stockend in der Baustelle. 10 Minuten kommen dazu. B2 zwischen Pratau und Lutherstadt-Wittenberg, Baustelle, hier Stau von einer Stunde. Braucht ihr Geduld und gute Nerven. Wir helfen euch ein bisschen mit guter Dröhnung aus den Boxen raus. Sowas ist scheiße. Kann man ruhig mal laut sagen. Habe ich das gesagt? Eiser mit SCH. So ist besser. Blitzer. A2 Richtung Berlin hinter Allerinnersleben und Höhe Raststätte-Buckautal. Noch einer vor Lenin. Auf der A9 Richtung Berlin wird Höhe Raststätte-Köckern geblitzt. A14 Richtung Dresden, Höhe Stadtfeld, Magdeburg-Stadtfeld. A38 Richtung Göttingen, Höhe Merseburg-Süd. Auf der B4 einmal zwischen Braunlage und Torfhaus, Höhe Marienteich-Baut und noch einer zwischen Bad Harzburg und Braunlage in Oderbrück. Blitzer auf der B79 zwischen Dartesheim und Artenstedt im Abzweig Zilli. B81 zwischen Kattenstedt und Wendefurt, Flash auf der B188 in Döbelin, B189 zwischen Stendal und Osterburg, B244 Ortseingang Schmatzfeld aus Wernigerode kommend, in Wedringen auf der Magdeburger Straße kann es euch erwischen, in Schönebeck-Welsleberstraße, Salzwedel, Steintorstraße, Leipzig-Wodanstraße, Friedrichsbrunn beide Richtungen und Lödderitz Richtung Aachen. Habt ihr noch mehr gesehen? Weil irgendwie habe ich das Gefühl, da ist noch nicht alles. Ne? Dann her damit. Kostenfrei anrufen. Die Rockline für euch 0800 1 640 640 oder WhatsApp nutzen mit allem, was WhatsApp kann. Die Nummer findet ihr auf rockland.fm. Beide Nummern rein ins Phone, drin seid ihr in der Band. Euch allen eine gute und sichere Fahrt.
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1: Meist trocken mit ein paar Wölkchen dabei. Ab und zu ein Tropfen am Nachmittag von oben. Aber das sind so Tröpfchen. Na, so schüchterne Jungs irgendwie. Die kommen nicht so richtig aus dem Quark. Also es ist nicht so der ergiebige Regen, den Bäume und Blumen so bräuchten. Ne. Was haben wir in Angersdorf bei Halle? 19 Grad, 21 die höchsten Werte. Morgen ähnlich. Der Donnerstag wieder deutlich sonniger und sommerlicher mit bis zu 25 Grad. 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Ich bin Ted Stanetzky. Hallo.

einmal 0 ist 0 ist 0, ne? Alte mathematische Grundregel. Was haben wir noch? A Quadrat plus 2ab plus b Quadrat gleich a Quadrat. Nee, jetzt habe ich schon verrissen, Mann. Ich fange lieber mit der Basis an. Und dafür habe ich verdammt gute Lehrer hier. Für uns alle. Rammstein auf Rockland.

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Der Prein. Gerade eben mit Somebody. Sowas nur hier. 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
4: Im Studio Holger Dilk, schönen guten Tag. Der Deutsche Bauernverband stellt heute erste Zahlen zur diesjährigen Ernte vor. Schon ist klar, sie wird schlecht ausfallen. Die Gründe liegen auf der Hand, Hitze und Trockenheit. Die Bauern erwarten erhebliche Einbußen bei Getreide, Kartoffeln und Gemüse. Zudem haben die Bauern mit hohen Kosten zu kämpfen. Das könnte sich auch auf die Preise für Lebensmittel auswirken. Landwirtschaftsminister Rainer sagt im ZDF:
5: Ich gehe nicht davon aus, dass es sofort teurer wird, weil die Lebensmittelpreise hängen auch noch von vielen anderen Faktoren ab. Von der Lieferkette, vom Transport, von der Erzeugung. Also denke nicht, dass es sofort teurer wird.
4: Deutschland will bei der Drohnenabwehr besser werden. Jetzt gibt es in Kochstedt in Sachsen-Anhalt ein neues Zentrum, das Technik entwickeln und testen soll. Für die Drohnenabwehr sind je nach Objekt Bundeswehr, Bundes- oder Landespolizei zuständig. Das kritisieren Experten. Der Hamburger Innensenator Andi Grote sagt im ZDF:
6: Ehrlicherweise sehe ich dieses Zuständigkeitenwirrwarr, das hier häufig beschrieben wird, nicht. Wir haben eigentlich klare Zuständigkeiten, das ist nicht unser Problem. Was wir brauchen, ist ehrlicherweise bei der Entwicklung der gemeinsamen Fähigkeiten mehr Tempo, und was wir auch brauchen, ist noch eine klarere, gemeinsam getragene Strategie zur Drohnenabwehr.
4: Der Kampf gegen den Waldbrand an der deutsch-belgischen Grenze geht weiter. Die Lage hat sich durch Regen zwar etwas verbessert, der Wind ist allerdings ein Problem. Der soll heute wieder stärker werden und könnte dafür sorgen, dass sich die Flammen ausbreiten. Im wohl wegweisenden Meta-Prozess starten heute die Eröffnungsplädoyers vor einem US-Bundesgericht. Mehrere Bundesstaaten machen Instagram und Facebook für psychische Schäden bei Kindern und Jugendlichen verantwortlich. Sie verlangen mehr Schutz und eine Strafzahlung von bis zu 1,2 Billionen Euro. Die gelockerten Sonntagsfahrverbote sorgen bislang kaum für mehr Lkw auf der Straße. Die zusätzlichen Möglichkeiten werden genutzt, aber in überschaubarem Umfang, heißt es vom Güter- und Logistikverband in der Rheinischen Post. Die Lockerungen sollen Probleme der Binnenschifffahrt wegen des Niedrigwassers abfedern.
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7: 2:02 geht los mit der A2 Richtung Hannover. Zwischen Erxleben und Bornstedt stockend in der Baustelle. Eine Viertelstunde plus für euch. Auf der B2 zwischen Pratau und Lutherstadt-Wittenberg Stau in der Baustelle. 45 Minuten, also eine Dreiviertelstunde, müsst ihr Geduld mitbringen. Blitzer. A2 Richtung Berlin hinter Allerringersleben und noch einer Höhe Raststätte Buckautal. Noch einer vor Lenin. A9 Richtung Berlin, Höhe Raststätte Köckern. A38 Richtung Göttingen, Höhe Merseburg Süd. Auf der B4 wird zweimal geblitzt, geht los zwischen Braunlage und Torfhaus, Höhe Marienteich-Baude, und noch einer zwischen Bad Harzburg und Braunlage in Oderbrück. Achtung auf der B79 zwischen Dadesheim und Artenstedt am Abzweig Zilli. B81 zwischen Kattenstedt und Wendefurt. B180 zwischen Lutherstadt-Eisleben und Holzzelle. Auf der B188 in Döbelin wird geblitzt. B189 zwischen Stendal und Osterburg. B244 Ortseingang Schmatzfeld aus Wernigerode kommend. In Wedringen, Magdeburger Straße, Blitzer in Schönebeck, Welsleberstraße, Salzwedel, Steintorstraße, Leipzig, Wodanstraße, Flash in Friedrichsbrunn, beide Richtungen, in Lostau Richtung A2, in Löderitz Richtung Aachen. Noch was? Echt jetzt? Komm. Ne. Doch, her damit. Die Rockline, kostenfrei. 0800 1 640 und nochmal 640. Oder per WhatsApp, die Infos dazu online bei uns, rockland.fm. Euch allen eine gute und sichere Fahrt.
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7: Mit vielen, vielen Wolken und zeitweise auch ein bisschen Regen, aber das ist ein schüchterner Regen. Der will noch nicht so richtig losprasseln, dass sich alle mal freuen, die gelb geworden sind, obwohl sie grün sein müssten. Ne? Pflanzen, Bäume und Tralala und Rumselbums. Wormsdorf bei Alsleben. 17 Grad im Moment, 21 Grad die höchsten Werte heute. Also ein bisschen fröstelig für die Frau. Für den Mann bleibt alles beim alten Flipflops, kurze Hose, T-Shirt. Ne? Bleibt auch morgen genauso wolkig, wenig Auflockerungen, zeitweise Regen. Maxi-Werte so 21 Grad. Der Donnerstag, der wird sonnig, wieder sommerlich, wärmer 25 Grad.
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4: Die B2 Hof Richtung Gera ist zwischen Dorna und Wacholderbaum nach einem Unfall gesperrt.

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2: Im Studio Holger Dilk, schönen guten Tag. Deutschland will die Abwehr von Drohnenangriffen verbessern. Aus diesem Grund gibt es in Sachsen-Anhalt ein neues Zentrum, das Technik entwickeln und testen soll. Drohnen werden immer mehr zum Sicherheitsrisiko, etwa für Bundeswehrstandorte, Industrieanlagen oder Flughäfen. Der Vorsitzende der Innenministerkonferenz, Hamburgs Innensenator Andi Grote, sagt im ZDF:
3: Wir müssen eigentlich an einer Stelle zusammenführen, die Analyse der Lage, der technischen Fähigkeiten, mit dem das Gegenüber auf uns zukommt, wie jetzt in Leipzig, welche Abwehrfähigkeiten wir brauchen und dann, wie wir unsere Rollen so verteilen, dass wir uns im Zweifel auch gegenseitig unterstützen können und die Systeme miteinander kompatibel sind.
2: Augen auf beim Online-Kauf. Der Handelsverband warnt vor Shops im Netz, die scheinbar in Deutschland sitzen, hinter denen aber Anbieter aus China stecken. Mehr von Daniel Bauernberg.
4: Problematisch wird es vor allem dann, wenn Verbraucher etwas zurückschicken wollen. Das kann teuer werden, teilweise sogar teurer als die Ware selbst. Die Folge? Viele Käufer verzichten auf ihr Widerrufsrecht und behalten die Ware. Genau darauf basiert das Geschäftsmodell vieler Anbieter, so der HDE. Der rät, man sollte vor der Bestellung den Unternehmenssitz prüfen und auch Erfahrungsberichte anderer Kunden lesen. Bei den Verbraucherzentralen stehen außerdem viele problematische Shops auf Warnlisten.
2: Die Feuerwehr kämpft weiter gegen den Waldbrand an der deutsch-belgischen Grenze. Die Lage hat sich durch Regen zwar etwas verbessert, problematisch ist aber der Wind. Der soll heute wieder stärker werden und könnte dafür sorgen, dass sich die Flammen ausbreiten. Hitze und Trockenheit wirken sich auch auf die Ernte in Deutschland aus. Die wird schlecht ausfallen. Zur Stunde stellt der Bauernverband die Erntebilanz vor. Erwartet werden erhebliche Einbußen bei Getreide, Kartoffeln und Gemüse. Engpässe gibt es auch beim Tierfutter, weil zu wenig Gras nachwächst. Im möglicherweise wegweisenden Prozess gegen Meta beginnen heute die Eröffnungsplädoyers. Mehrere US-Bundesstaaten werfen dem Konzern vor, Minderjährige mit Instagram und Facebook abhängig zu machen. Sie fordern Einschränkungen bei Funktionen wie dem Endlos-Scrollen und eine hohe Strafzahlung.
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5: Die B2 Hof Richtung Gera ist zwischen Dorna und Wacholderbaum nach einem Unfall gesperrt.
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0: 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Die Schallplatte. Es begann mit dem Versuch, eine bereits gemachte Erfindung zu umgehen. Emil Berliner entwickelte die Schallplatte und das Grammophon. Thomas Edison hatte nämlich schon einen Phonographen gebaut. Der konnte Töne auf einer Wachswalze speichern und wiedergeben. Berliner ersetzte die Walze durch eine Scheibe und fortan wurde Musik auf Schallplatte konserviert. Dann ging es Schlag auf Schlag. 1887 das Grammophon mit Handkurbel, 1895 das Grammophon mit Elektromotor, unverzichtbar dabei der riesengroße Schalltrichter. Ende der 20er der Plattenspieler mit Verstärker. Bruder Josef übernahm die Vermarktung und gründete die Deutsche Grammophongesellschaft. Das Markenzeichen? Der Hund vor dem Schalltrichter, der glaubt, die Stimme seines Herrn zu hören. Jeder kennt dieses Symbol, der Vinyl sammelt. Und der Siegeszug der Schallplatte war nicht mehr aufzuhalten.
1: Ein kleines Liedchen geht von Mund zu Mund. 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
3: Die B2 Hof Richtung Gera ist zwischen Dorna und Wacholderbaum nach einem Unfall gesperrt.
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0: Essen. Wenn ich als Kind von der Schule nach Hause kam, war der Erstruf immer, was gibt's heute zu essen? Und dann kam oft der Ruf zurück, Pfannkuchen. Und ich, oh nee, schon wieder Apfelpfannkuchen. Meine Mama machte ständig Apfelpfannkuchen, weil sie liebte Apfelpfannkuchen. Ich mochte Apfelpfannkuchen, geht so. Ne? Aber es gibt ja auch Varianten von Pfannkuchen, die irgendwie boah sind. Ne? Die Holländer zum Beispiel, die machen unglaublich viele schöne, leckere Sachen drauf. Und die Ösis, die machen noch was Raffinierteres. Die rupfen den so auseinander, da kommen noch irgendwie andere Sachen rein. Kaiserschmarrn heißt das dann. Warum überhaupt und was soll das? Frank Wiedemann.
1: Der Kaiserschmarrn ist ein Pfannengericht aus gerissenem Pfannkuchen mit Puderzucker und oft auch mit Rosinen. Schmarrengerichte gibt es in Österreich schon ziemlich lange und waren ursprünglich ein Arme-Leute-Essen. Schmarren bestanden damals aus Milch, Eiern, Mehl und Schmalz, Zutaten, die auf den meisten Höfen im Gebirge vorhanden waren. Die Bauern mussten hart arbeiten und brauchten Nahrung, die satt machte und schnell zuzubereiten war. Man gab also alle Zutaten in eine Pfanne und konnte nach kurzer Zeit über offenem Feuer den Schmarren direkt aus der Pfanne essen. Es dauerte allerdings eine ganze Weile, bis das Schmarrengericht in die gutbürgerliche Küche einzog. Und jetzt kommt auch der österreichische Kaiser Franz Josef ins Spiel. Eine Legende sagt, dass die Speise 1854 von Wiener Köchen extra zu Ehren der Kaiserin Sissi kreiert worden war. Kaiserin Sissi achtete allerdings stark auf ihre Linie und mochte den Kaiserinnen-Schmarrn nicht essen. Wohl aber ihr Gatte, Kaiser Franz Josef. So wurde aus dem ursprünglichen Kaiserinnen-Schmarrn der Kaiserschmarrn. Allerdings gehen Historiker davon aus, dass der Wortteil Kaiser nichts mit dem österreichischen Kaiser Franz Josef zu tun hat und eher vom Begriff Casa für Haus abgeleitet wurde.
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4: Im Studio Holger Dilk, schönen guten Tag. Deutschland will bei der Drohnenabwehr besser werden. Dafür ist in Sachsen-Anhalt ein neues Forschungszentrum an den Start gegangen. In Kochstedt soll geforscht und unter realistischen Bedingungen getestet werden. Bundesinnenminister Alexander Dobrindt.
5: Das zeigt nochmal die gemeinsame Kraftanstrengung, die wir als Bund, als Länder gemeinsam angehen, um einer hybriden Bedrohung etwas entgegenzusetzen, für das wir dringend die Forschung, die Entwicklung, die Erprobung, die Technik, die Fähigkeiten auch hier vor Ort brauchen.
4: Drohnen werden immer mehr zum Sicherheitsrisiko, etwa für Bundeswehrstandorte, Industrieanlagen oder Flughäfen. Deutschlands Bauern rechnen in diesem Jahr mit einer schwächeren Getreideernte. Laut Bauernverband dürfte sie rund 7% geringer ausfallen als im Vorjahr. Auch bei Raps und Wintergerste haben die Landwirte weniger ernten können. Grund sind vor allem Hitze und Trockenheit. Der Bauernverband spricht von einer schwierigen Lage. Präsident Ruckwied.
6: Unterdurchschnittliche Ernte seit 3 Jahren, niedrige Erzeugerpreise, ständig steigende Kosten. Es ist zwingend notwendig, dass die Bundesregierung ein Sofortprogramm für die Landwirtschaft auf den Weg bringt.
4: Der Kampf gegen den Waldbrand an der deutsch-belgischen Grenze geht weiter. Die Lage hat sich durch Regen zwar etwas verbessert, der Wind ist allerdings ein Problem. Der soll heute wieder stärker werden und könnte dafür sorgen, dass sich die Flammen ausbreiten. Der Handelsverband warnt vor Online-Shops, die scheinbar in Deutschland sitzen, hinter denen aber Anbieter aus China stecken. Denn es kann sehr teuer werden, wenn man Ware zurückschicken will. Häufig behalten Käufer sie deshalb. Der HDI sagt, genau darauf basiert das Geschäftsmodell vieler Anbieter. Im wohl wegweisenden Meta-Prozess starten heute die Eröffnungsplädoyers vor einem US-Bundesgericht. Mehrere Bundesstaaten machen Instagram und Facebook für psychische Schäden bei Kindern und Jugendlichen verantwortlich. Sie verlangen mehr Schutz und eine Strafzahlung von bis zu 1,2 Billionen Euro.
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7: Auf der A2 Magdeburg Richtung Braunschweig liegt zwischen Marienborn-Helmstedt und Helmstedt-Westholz auf allen Fahrstreifen. 100.

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3: Auf der A10 Dreieck Potsdam Richtung Schönefelder Kreuz, zwischen dem Dreieck Potsdam und Ferch liegen Reifenteile auf der linken Spur. 100

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4: Im Studio Holger Dilk, schönen guten Tag. Drohnen werden immer mehr zum Sicherheitsrisiko und dagegen will Deutschland sich besser rüsten. In Sachsen-Anhalt ist dafür jetzt ein neues Forschungszentrum an den Start gegangen. Am Testflughafen des Deutschen Zentrums für Luft- und Raumfahrt bei Magdeburg soll zu Abwehrmöglichkeiten geforscht und Technologie unter realistischen Bedingungen erprobt werden. Bundesinnenminister Alexander Dobrindt.
5: Das ist nicht selbstverständlich, weil wir wissen auch, wie schwierig es oftmals ist, in einem quasi Realbetrieb Erprobungen neuer Technologien durchzuführen.
4: Deutlich weniger Getreide, Raps und Wintergerste. Deutschlands Bauern werden in diesem Jahr deutlich weniger ernten. Davon geht der Bauernverband aus. Für viele Betriebe ist das schwierig. Die Erzeugerpreise sind seit mehreren Jahren zu niedrig, sagt Präsident Joachim Ruckwied. Er fordert mehr Unterstützung von der Bundesregierung.
6: Es gibt eine EU-Düngemittelhilfe, die sich kann auf 180 Millionen Euro aufgestockt werden. Die zweite Maßnahme, Reduktion der Steuern auf Diesel bis mindestens Ende November. Und der dritte Punkt ist die Direktzahlungen zu 80% im Oktober auszubezahlen.
4: Die Feuerwehr kämpft weiter gegen den Waldbrand an der deutsch-belgischen Grenze. Die Lage hat sich durch Regen zwar etwas verbessert, problematisch ist aber der Wind. Der soll heute wieder stärker werden und könnte dafür sorgen, dass sich die Flammen ausbreiten. Auge auf beim Online-Kauf. Der Handelsverband warnt vor Shops im Netz, die scheinbar in Deutschland sitzen, hinter denen aber Anbieter aus China stecken. Das Zurückschicken der Ware kann dann sehr teuer werden und viele Käufer behalten sie deshalb. Das ist das Geschäftsmodell vieler dieser Shops, so der HDE. Im möglicherweise wegweisenden Prozess gegen Meta beginnen heute die Eröffnungsplädoyers. Mehrere US-Bundesstaaten werfen dem Konzern vor, Minderjährige mit Instagram und Facebook abhängig zu machen. Sie fordern Einschränkungen bei Funktionen wie dem Endlos-Scrollen und eine hohe Strafzahlung.
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7: Auf der A9 Halle-Leipzig Richtung Berlin liegt zwischen Brück und Beelitz ein paar Reifenteile auf der Autobahn. Auf der A10 Schönefelder Kreuz Richtung Dreieck Potsdam liegen zwischen Ludwigsfelde West und dem Dreieck Nutetal Reifenteile auf der linken Spur. Und auf der A14 Leipzig Richtung Halle liegen zwischen dem Rastplatz Birkenwald und Schkeuditz auch Reifenteile auf der Autobahn.
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1: Diese Woche George Harrison und My Sweet Lord. Heißt übersetzt Mein süßer Herr und wurde vorgeschlagen von Gudrun aus Halle. Ich möchte dich wirklich sehen, möchte wirklich bei dir sein, möchte dich wirklich sehen, Herr. Aber es dauert so lange, mein Herr. Der Herr im Lied ist Jesus. George Harrison war Ende der 60er Jahre, als er das Lied geschrieben hat, sehr religiös unterwegs und hat viele verschiedene Glaubensrichtungen für sich entdeckt. Ich möchte dich wirklich kennen, möchte wirklich mit dir gehen, möchte dir wirklich zeigen, Herr. Aber es wird nicht lange dauern, mein Herr. Halleluja! Irgendwann wurde aus den christlichen Halleluja das hinduistische Hare Krishna Mantra. Damit wollte er ausdrücken, dass die Suche nach Gott nicht an eine bestimmte Religion gebunden sein sollte. Mein Herr, Halleluja, mein Herr, Hare Krishna, mein süßer Herr, Hare Krishna, mein süßer Herr, Hare Krishna, Krishna, Krishna, mein Herr, Hare, Hare. Danke, Gudrun, für diesen tollen Vorschlag. Falls ihr wissen wollt, was sich hinter dem Text eines englischsprachigen Songs versteckt, sagt mir Bescheid. Ganz einfach auf rockland.fm und vielleicht hört ihr die Übersetzung bald hier auf Rockland.
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5: Nichts los auf den Straßen, aktuell ist alles frei.
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4: Im Studio Cornelius Dreger. Schönen guten Tag. Deutschlands Bauern erleben ein schwieriges Jahr. Die Ernte fällt mager aus. Die Bauern erwarten erhebliche Einbußen beim wichtigen Getreide. Auch bei Kartoffeln zeichnet sich ein maues Ergebnis ab. Zudem kämpfen die Bauern mit niedrigen Erlösen und hohen Kosten. Zu Staatshilfen sagte Bundeslandwirtschaftsminister Reiner im ZDF:
5: Wir brauchen belastbare Daten. Ohne belastbare Daten können wir schlecht Hilfe leisten. Mir ist es aber enorm wichtig, dass die landwirtschaftlichen Betriebe wissen, sie bleiben nicht alleine. Wir haben die Folgen der Dürre genau im Auge und werden, so gut es geht und so schnell es auch geht, passgenaue Hilfen anbieten.
4: Deutschland will bei der Drohnenabwehr besser werden. In Sachsen-Anhalt ist dafür jetzt ein neues Forschungszentrum an den Start gegangen. Am Testflughafen des Deutschen Zentrums für Luft- und Raumfahrt in Kochstedt sollen gezielt Abwehrmöglichkeiten entwickelt und unter realistischen Bedingungen erprobt werden. Drohnen werden immer mehr zum Sicherheitsrisiko, etwa für Bundeswehrstandorte, Industrieanlagen oder Flughäfen. Zuletzt gab es den Vorfall mit einer Sprengstoffdrohne am Airport Leipzig-Halle. Mit dem Wohnungsbau in Deutschland geht es bergauf. Im ersten Halbjahr wurden rund 126.000 Baugenehmigungen erteilt, so das Statistische Bundesamt. Das sind 15% mehr als vor einem Jahr und der stärkste Anstieg von Baugenehmigungen seit 2016. Der Handelsverband warnt vor Online-Shops, die scheinbar in Deutschland sitzen, hinter denen aber Anbieter aus China stecken. Denn es kann sehr teuer werden, wenn man Ware zurückschicken will. Häufig behalten Käufer sie deshalb. Der HDE sagt, genau darauf basiert das Geschäftsmodell vieler Anbieter. Nicht der FIFA-Präsident muss gehen, sondern einer seiner Kritiker. Der Fußball-Weltverband hat sich von Betriebsdirektor Lamour getrennt. Der hatte sich öffentlich gegen FIFA-Boss Infantino und dessen Investorenpläne gestellt. Die sind inzwischen nach weltweiter Kritik vom Tisch.
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6: Auf der A38 Göttingen Richtung Halle steht zwischen dem Kreuz Rippachtal und Lützen ein kaputtes Auto auf der rechten Spur.
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9: Auf der A14, Halle Richtung Leipzig, liegen zwischen Gröbers und dem Schkeuditzer Kreuz Reifenteile auf der Straße. Und auf der A38, Göttingen Richtung Halle, steht zwischen dem Kreuz Rippachtal und Lützen ein kaputtes Auto auf der rechten Spur.
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Wir sind Rockfans und deshalb treffen wir uns hier auf Rockland bei den größten Rocksongs aller Zeiten. Und wir sind vielleicht auch alle miteinander Pflaumenkuchen-Fans. Ich bin auf jeden Fall einer. Aber ich suche immer nach dem perfekten Pflaumenkuchen. Oma Doris, die konnte ihn. Das weiß ich noch. Ja. Oh, die hat mir immer ein ganzes Backblech vorbeigebracht. Köstlich. Aber beim Bäcker, manchmal haben die so Glibber da drauf und auch Streusel da drauf. Das will ich nicht. So ein Hefeteig und dann nur die Stücke. Das muss so leicht säuerlich-süßlich sein. Das ist schön. Genauso sauer-süß wie die jetzt hier. Und wir machen sie. Und die sind lecker. Und ihr könnt auch noch Sahne oben drauf klatschen. Ist mir völlig relevant.

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3: 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Diese Epoche wird als Balberger Kultur bezeichnet. 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
9: Im Studio Cornelius Dreger. Schönen guten Tag. Deutschlands Bauern fahren in diesem Jahr eine magere Ernte ein. Davon geht der Bauernverband aus. Hitze und Trockenheit sind die Gründe. Einzelheiten von Daniel Bornberg.
10: Beim wichtigen Getreide rechnet der Bauernverband mit einem Ertrag von knapp 42 Millionen Tonnen. Das wären 7% weniger als im Vorjahr. Vor allem der Süden und der Westen sind von schwachen Erträgen oder sogar Missernten betroffen. Auch die Kartoffelernte dürfte mau ausfallen. Schlechte Erträge auf der einen Seite, niedrige Erlöse und hohe Kosten auf der anderen. Viele Bauern haben Probleme. Bundeslandwirtschaftsminister Rainer stellt aber Hilfen in Aussicht.
9: Drohnen werden immer mehr zum Sicherheitsrisiko und dagegen will Deutschland sich besser rüsten. In Sachsen-Anhalt ist dafür jetzt ein neues Forschungszentrum an den Start gegangen. Am Testflughafen des Deutschen Zentrums für Luft- und Raumfahrt in Krochstedt sollen gezielt Abwehrmöglichkeiten entwickelt und unter realistischen Bedingungen erprobt werden. Bundesinnenminister Alexander Dobrindt.
11: Das ist nicht selbstverständlich, weil wir wissen auch, wie schwierig es oftmals ist, in einem quasi Realbetrieb Erprobungen neuer Technologien durchzuführen.
9: Beim Wohnungsbau in Deutschland geht's wieder aufwärts. Im ersten Halbjahr wurden rund 126.000 Wohnungen genehmigt, so das Statistische Bundesamt. Das sind 15% mehr als im Vorjahreszeitraum und der kräftigste Anstieg von Baugenehmigungen seit 10 Jahren. Gaskunden müssen sich auf höhere Rechnungen einstellen. Netzagenturchef Müller begründet das mit der Sperrung der Straße von Hormuz. Genug Gas sei zwar da, durch den Iran-Krieg aber teurer geworden, sagte RT Online. Aber die Preise seien aktuell bei weitem nicht so hoch wie 2022 nach dem Beginn des Ukraine-Kriegs. Augen auf beim Online-Kauf. Der Handelsverband warnt vor Shops im Netz, die scheinbar in Deutschland sitzen, hinter denen aber Anbieter aus China stecken. Das Zurückschicken der Ware kann dann sehr teuer werden und viele Käufer behalten sie deshalb. Das ist das Geschäftsmodell vieler Shops, so der HDE.
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12: Auf der A9 Berlin Richtung Halle-Leipzig ist zwischen dem Schkeuditzer Kreuz und Großkugel eine ungesicherte Unfallstelle. Im weiteren Verlauf ist zwischen Wiedemar und dem Schkeuditzer Kreuz ein Unfall passiert. Und auf der A38 Göttingen Richtung Halle steht zwischen dem Kreuz Rippachtal und Lützen ein kaputtes Auto auf der rechten Spur.
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0: Die Schallplatte. Es begann mit dem Versuch, eine bereits gemachte Erfindung zu umgehen. Emil Berliner entwickelte die Schallplatte und das Grammophon. Thomas Edison hatte nämlich schon einen Phonographen gebaut, der konnte Töne auf einer Wachswalze speichern und wiedergeben. Berliner ersetzte die Walze durch eine Scheibe und fortan wurde Musik auf Schallplatte konserviert. Dann ging es Schlag auf Schlag. 1887 das Grammophon mit Handkurbel, 1895 das Grammophon mit Elektromotor, unverzichtbar dabei der riesengroße Schalltrichter. Ende der 20er der Plattenspieler mit Verstärker. Bruder Josef übernahm die Vermarktung und gründete die Deutsche Grammophongesellschaft. Das Markenzeichen? Der Hund vor dem Schalltrichter, der glaubt, die Stimme seines Herrn zu hören. Jeder kennt dieses Symbol, der Vinyl sammelt. Und der Siegeszug der Schallplatte war nicht mehr aufzuhalten.
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1: Auf der A9 Berlin Richtung Halle-Leipzig staut es sich zwischen Wiedemar und dem Schkeuditzer Kreuz nach einem Unfall. Im weiteren Verlauf bitte aufpassen. Zwischen dem Schkeuditzer Kreuz und Großkugel ist eine ungesicherte Unfallstelle.
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Bands haben ihren Grundsound. Der ändert sich auch nicht. Du musst sie ja erkennen können. Sagen, ja, das sind die, das sind die, das sind die. Musiker lieben natürlich aber auch die Herausforderung und wollen mal ein bisschen frickeln, ein bisschen fummeln. Gerade wenn es so in den Funk- und Soul-Bereich geht, da zeigen sie gerne, was sie wirklich drauf haben. Und diese Band war eine davon. Ausgestattet mit einem der besten Pustefix-Gebläse überhaupt, Chicago. Die wussten aber auch, wenn es zu anstrengend wird, dann brauchen wir eine Geheimwaffe. Da müssen wir unseren Peter wieder ranlassen hier. Unseren Sänger, schön am Klavier. Dann braucht man eine Ballade. Dann wissen die Leute draußen im Publikum wieder, ah, hier, Feuerzeug raus oder sonst irgendwas und können sich kurz erholen. Das machen wir jetzt auch hier mit Chicagos Hard to Say I'm Sorry.

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2: Im Studio Cornelius Dreger. Schönen guten Tag. Die Ernte in Deutschland fällt in diesem Jahr mau aus. Der Bauernverband rechnet beim wichtigen Getreide mit einem Ertrag von knapp 42 Millionen Tonnen, 7% weniger als im Vorjahr. Die Kartoffelernte dürfte ebenfalls mager ausfallen. Die Bauern stehen vor großen Herausforderungen. Der Präsident des Bauernverbands Ruckwied sagte bei der Erntebilanz:
3: Unterdurchschnittliche Ernte seit 3 Jahren, niedrige Erzeugerpreise, ständig steigende Kosten. Es ist zwingend notwendig, dass die Bundesregierung ein Sofortprogramm für die Landwirtschaft auf den Weg bringt.
2: Deutschland will bei der Drohnenabwehr besser werden. In Sachsen-Anhalt ist dafür jetzt ein neues Forschungszentrum an den Start gegangen. Am Testflughafen des Deutschen Zentrums für Luft- und Raumfahrt in Kochstedt sollen gezielt Abwehrmöglichkeiten entwickelt und unter realistischen Bedingungen erprobt werden. Drohnen werden immer mehr zum Sicherheitsrisiko, etwa für Bundeswehrstandorte, Industrieanlagen oder Flughäfen. Zuletzt gab es den Vorfall mit einer Sprengstoffdrohne am Airport Leipzig-Halle. Gasverbraucher sollten sich auf steigende Rechnungen einstellen. Als Grund nannte Netzagenturchef Müller bei T-Online die Sperrung der Straße von Hormuz. Trotz Irankrieg sei genug Gas verfügbar, allerdings zu höheren Preisen. Aktuell sind die Gasspeicher in Deutschland zur Hälfte gefüllt. Im möglicherweise wegweisenden Prozess gegen Meta beginnen heute die Eröffnungsplädoyers. Mehrere US-Bundesstaaten werfen dem Konzern vor, Minderjährige mit Instagram und Facebook abhängig zu machen. Sie fordern Einschränkungen bei Funktionen wie dem Endlos-Scrollen und eine hohe Strafzahlung. Die Rückkehr von Niklas Füllkrug zu Werder Bremen ist perfekt. Der 33-jährige Stürmer wird für 1 Jahr von West Ham ausgeliehen. Vor 3 Jahren hatte Füllkrug Werder als Bundesliga-Torschützenkönig verlassen. Zuletzt war seine Karriere ins Stocken geraten.
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4: Auf der A9 Berlin Richtung Halle-Leipzig hat es zwischen Wiedemar und dem Schkeuditzer Kreuz einen Unfall gegeben. Und auf der A36 Bernburg Richtung Fienenburg liegt zwischen Thale und Blankenburg-Mitte eine Holzlatte auf der linken Spur.
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0: Essen. Wenn ich als Kind von der Schule nach Hause kam, war der erste Ruf immer, was gibt's heute zu essen? Und dann kam oft der Ruf zurück, Pfannkuchen. Und ich, oh nee, schon wieder Apfelpfannkuchen. Meine Mama machte ständig Apfelpfannkuchen, weil sie liebte Apfelpfannkuchen. Ich mochte Apfelpfannkuchen, geht so. Ne? Aber es gibt ja auch Varianten von Pfannkuchen, die irgendwie boah sind. Ne? Die Holländer zum Beispiel, die machen unglaublich viele schöne, leckere Sachen drauf. Und die Ösis, die machen noch was Raffinierteres. Die rupfen den so auseinander, da kommen noch irgendwie andere Sachen rein. Kaiserschmarrn heißt das dann. Warum überhaupt und was soll das? Frank Wiedemann.
1: Der Kaiserschmarrn ist ein Pfannengericht aus gerissenem Pfannkuchen mit Puderzucker und oft auch mit Rosinen. Schmarrengerichte gibt es in Österreich schon ziemlich lange und waren ursprünglich ein Arme-Leute-Essen. Schmarren bestanden damals aus Milch, Eiern, Mehl und Schmalz, Zutaten, die auf den meisten Höfen im Gebirge vorhanden waren. Die Bauern mussten hart arbeiten und brauchten Nahrung, die satt machte und schnell zuzubereiten war. Man gab also alle Zutaten in eine Pfanne und konnte nach kurzer Zeit über offenem Feuer den Schmarren direkt aus der Pfanne essen. Es dauerte allerdings eine ganze Weile, bis das Schmarrengericht in die gutbürgerliche Küche einzog. Und jetzt kommt auch der österreichische Kaiser Franz Josef ins Spiel. Eine Legende sagt, dass die Speise 1854 von Wiener Köchen extra zu Ehren der Kaiserin Sissi kreiert worden war. Kaiserin Sissi achtete allerdings stark auf ihre Linie und mochte den Kaiserinnen-Schmarrn nicht essen. Wohl aber ihr Gatte, Kaiser Franz Josef. So wurde aus dem ursprünglichen Kaiserinnen-Schmarrn der Kaiserschmarrn. Allerdings gehen Historiker davon aus, dass der Wortteil Kaiser nichts mit dem österreichischen Kaiser Franz Josef zu tun hat und eher vom Begriff Casa für Haus abgeleitet wurde.
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6: Auf der A14 Leipzig Richtung Halle, Vorsicht, zwischen Leipzig Messegelände und dem Rastplatz Birkenwald liegt ein Metallteil auf der rechten und der mittleren Spur. Auf der A2 Braunschweig Richtung Magdeburg ist zwischen Allerengersleben und dem Rastplatz Lorkberg Süd ein Auto im Baustellenbereich liegen geblieben. Und auf der A14 Halle Richtung Leipzig steht zwischen Gröbers und dem Schkeuditzer Kreuz ein kaputter Laster auf der rechten Spur. Der Fahrer wechselt hier ein Rad.
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Für die 9-to-5-Boys und Girls ist gleich Feierabend. Also die, die so 9 bis 17 Uhr und mehr nicht, ne? Die haben nur noch ein paar Minuten auf der Uhr. Fragen sich vielleicht jetzt, habe ich heute sinnvoll jemanden geärgert? Habe ich Nerven zerstört und zerfetzt? Ne, vor allem die in den Ämtern, die versuchen das ja gerne mal. Ne, wie wär's zum Beispiel mit an einem steilen Berg irgendwo in einem Dorf im Harz ein 30-Schild hinzustellen mit Lärmschutzauflage, so, ne? Weil dann kacheln alle im zweiten Gang, erster Gang, hochtourig, kommen den Berg nicht rauf und denken, wieso kann ich hier 30 fahren? Ich muss, das ist doch lauter, als wenn ich das andere mache. Ne? Sinnloses Lautsein. Ne? Hier macht das Lautsein mehr Sinn. 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
2: In Sachsen-Anhalt finden wir 200 Wasserhäuser. Neben der grünen Zitadelle in Magdeburg gibt es noch ein weiteres in Wittenberg, wo Friedensreich Hundertwasser eine DDR-Plattenbauschule fantasievoll verwandelt hat. Mit vielen Grünflächen, Bäumen, die aus Fenstern wachsen, mit goldenen Kuppeln und befreit von geraden Linien.
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6: Im Studio Cornelius Dreger. Schönen guten Tag. Deutschland will bei der Drohnenabwehr besser werden. Dafür ist in Sachsen-Anhalt ein neues Forschungszentrum an den Start gegangen. In Kochstedt soll geforscht und unter realistischen Bedingungen getestet werden. Bundesinnenminister Alexander Dobrindt.
7: Das zeigt nochmal die gemeinsame Kraftanstrengung, die wir als Bund, als Länder gemeinsam angehen, um einer hybriden Bedrohung etwas entgegenzusetzen, für das wir dringend die Forschung, die Entwicklung, die Erprobung, die Technik, die Fähigkeiten auch hier vor Ort brauchen.
6: Drohnen werden immer mehr zum Sicherheitsrisiko, etwa für Bundeswehrstandorte, Industrieanlagen oder Flughäfen. Deutschlands Bauern fahren eine magere Ernte ein. Hitze und Trockenheit sind die Gründe. Beim Getreide rechnet der Bauernverband mit knapp 42 Millionen Tonnen, 7% weniger als im Vorjahr. Auch wegen niedriger Erlöse und hoher Kosten fordern die Bauern Hilfe vom Staat. Gaskunden müssen sich auf höhere Rechnungen einstellen. Grund ist laut Netzagenturchef Klaus Müller die unsichere Lage am Gasmarkt. Mehr von Dirk Justes.
8: Müller sagte dem Nachrichtenportal T-Online, aktuell gebe es keine dauerhafte Entspannung. Gas sei auf den Weltmärkten weiter ausreichend verfügbar. Durch den Iran-Krieg und die Sperrung der Straße von Hormuz sei der Einkauf aber teurer geworden. Die deutschen Speicher sind derzeit knapp zur Hälfte gefüllt. Die Händler müssten ihrer Verantwortung nachkommen und rechtzeitig vorsorgen, sagte Müller weiter.
6: Im Waldbrandgebiet an der deutsch-belgischen Grenze gibt es noch keine Entwarnung. Die Lage hat sich zwar verbessert, es wird aber erwartet, dass der Wind stärker wird. Das könnte dafür sorgen, dass sich die Flammen ausbreiten. Gleichzeitig soll es aber auch wieder regnen. Der Handelsverband warnt vor Online-Shops, die scheinbar in Deutschland sitzen, hinter denen aber Anbieter aus China stecken. Denn es kann sehr teuer werden, wenn man Ware zurückschicken will. Häufig behalten Käufer sie deshalb. Der HDE sagt, genau darauf basiert das Geschäftsmodell vieler Anbieter.
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9: Auf der A14, Halle Richtung Leipzig, steht zwischen Gröbers und dem Schkeuditzer Kreuz ein kaputter Laster auf der rechten Spur. Vorsicht, der Fahrer wechselt hier ein Rad. Auf der A38, Göttingen Richtung Halle, liegt zwischen Querfurt und dem Rastplatz Querfurter Platte Süd eine Plane auf der Straße. Auf der A2 Braunschweig Richtung Magdeburg ist zwischen Allerengersleben und dem Rastplatz Lorkberg Süd ein Auto im Baustellenbereich liegen geblieben. Und in Magdeburg ist das Schleinufer zwischen der Ernst-Reuter-Allee und der Fürstenwaldstraße wegen eines Feuerwehreinsatzes gesperrt.
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4: Auf der A2 Braunschweig Richtung Magdeburg steht zwischen Allerengersleben und dem Rastplatz Lockberg Süd im Baustellenbereich ein kaputtes Auto. Auf der A38 Göttingen Richtung Halle liegt zwischen Querfurt und dem Rastplatz Querfurter Platte Süd eine Plane auf der Straße. Auf der B80 Halle an der Magistrale steht zwischen am Leipziger Turm und Glaucher Platz ein kaputtes Auto auf der rechten Spur. Und in Magdeburg ist das Schleinufer zwischen der Ernst-Reuter-Allee und der Fürstenwaldstraße wegen eines Feuerwehreinsatzes gesperrt.
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Hä? Wo sind denn die zwei anderen Gitarristen? Das haben die meisten Fans gedacht, als die in den Late 70s auf die Bühne stürmten. Die drei Jungs von The Police. Stuart Copeland an den Drums. Unglaublich filigran und rhythmisch. Sting an Bass und Gitarre. Was für in höchsten Höhen schöne Töne hat er rausgehauen. Und daneben Andy Summers an der Gitarre. Und der konnte ein ganzes Gitarrenorchester aus den Boxen raushauen. Und immer haben alle überlegt, wie macht er das? Ein Klangzauberer. Einer, der irre gut ist. Und genau deshalb spielen wir sowas, was irre gut ist. The Police hier mit Message in a Bottle und immer nur die größten Rocksongs aller Zeiten.

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9: Im Studio Cornelius Dreger. Schönen guten Abend. Drohnen werden immer mehr zum Sicherheitsrisiko und dagegen will Deutschland sich besser rüsten. In Sachsen-Anhalt ist dafür jetzt ein neues Forschungszentrum an den Start gegangen. Am Testflughafen des Deutschen Zentrums für Luft- und Raumfahrt in Krochstedt sollen gezielt Abwehrmöglichkeiten entwickelt und unter realistischen Bedingungen erprobt werden. Bundesinnenminister Alexander Dobrindt.
10: Das ist nicht selbstverständlich, weil wir wissen auch, wie schwierig es oftmals ist, in einem quasi Realbetrieb Erprobungen neuer Technologien durchzuführen.
9: Die Ernte in Deutschland fällt in diesem Jahr mau aus. Der Bauernverband rechnet beim wichtigen Getreide mit einem Ertrag von knapp 42 Millionen Tonnen, 7% weniger als im Vorjahr. Die Kartoffelernte dürfte ebenfalls mager ausfallen. Die Bauern stehen vor großen Herausforderungen. Der Präsident des Bauernverbands Ruckwied sagte bei der Erntebilanz:
11: Unterdurchschnittliche Ernte seit 3 Jahren, niedrige Erzeugerpreise, ständig steigende Kosten. Es ist zwingend notwendig, dass die Bundesregierung ein Sofortprogramm für die Landwirtschaft auf den Weg bringt.
9: Mit dem Wohnungsbau in Deutschland geht es bergauf. Im ersten Halbjahr wurden rund 126.000 Baugenehmigungen erteilt, so das Statistische Bundesamt. Das sind 15% mehr als vor einem Jahr und der stärkste Anstieg von Baugenehmigungen seit 2016. Gaskunden müssen sich auf höhere Rechnungen einstellen. Netzagenturchef Müller begründet das mit der Sperrung der Straße von Hormuz. Genug Gas sei zwar da, durch den Iran-Krieg aber teurer geworden, sagte RT Online. Aber die Preise seien aktuell bei weitem nicht so hoch wie 2022 nach dem Beginn des Ukraine-Kriegs. Die Rückkehr von Niklas Füllkrug zu Werder Bremen ist perfekt. Der 33-jährige Stürmer wird für ein Jahr von West Ham ausgeliehen. Vor 3 Jahren hatte Füllkrug Werder als Bundesliga-Torschützenkönig verlassen. Zuletzt war seine Karriere ins Stocken geraten.
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12: Auf der A2 Braunschweig Richtung Magdeburg steht zwischen Allerengersleben und dem Rastplatz Lorkberg Süd ein Pannenauto im Baustellenbereich. Auf der B80 Halle an der Magistrale steht zwischen am Leipziger Turm und Glaucher Platz ein kaputtes Auto auf der rechten Spur. Und in Magdeburg ist das Schleinufer zwischen der Ernst-Reuter-Allee und der Fürstenwaldstraße wegen eines Feuerwehreinsatzes gesperrt.
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5: Auf der B80 Halle an der Magistrale steht zwischen am Leipziger Turm und Glaucher Platz ein kaputtes Auto auf der rechten Spur.
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3: Im Studio Cornelius Dreger. Schönen guten Abend. Deutschland will bei der Drohnenabwehr besser werden. Dafür ist in Sachsen-Anhalt ein neues Forschungszentrum an den Start gegangen. In Kochstedt soll geforscht und unter realistischen Bedingungen getestet werden. Bundesinnenminister Alexander Dobrindt.
4: Das zeigt nochmal die gemeinsame Kraftanstrengung, die wir als Bund, als Länder gemeinsam angehen, um einer hybriden Bedrohung etwas entgegenzusetzen, für das wir dringend die Forschung, die Entwicklung, die Erprobung, die Technik, die Fähigkeiten auch hier vor Ort brauchen.
3: Drohnen werden immer mehr zum Sicherheitsrisiko, etwa für Bundeswehrstandorte, Industrieanlagen oder Flughäfen. Die Ernte in Deutschland fällt in diesem Jahr mau aus. Der Bauernverband rechnet beim wichtigen Getreide mit einem Ertrag von knapp 42 Millionen Tonnen, 7% weniger als im Vorjahr. Die Kartoffelernte dürfte ebenfalls mager ausfallen. Die Bauern stehen vor großen Herausforderungen. Der Präsident des Bauernverbands Ruckwied sagte bei der Erntebilanz:
5: Unterdurchschnittliche Ernte seit 3 Jahren, niedrige Erzeugerpreise, ständig steigende Kosten. Es ist zwingend notwendig, dass die Bundesregierung ein Sofortprogramm für die Landwirtschaft auf den Weg bringt.
3: Beim Wohnungsbau in Deutschland geht's wieder aufwärts. Im ersten Halbjahr wurden rund 126.000 Wohnungen genehmigt, so das Statistische Bundesamt. Das sind 15% mehr als im Vorjahreszeitraum und der kräftigste Anstieg von Baugenehmigungen seit 10 Jahren. Gasverbraucher sollten sich auf steigende Rechnungen einstellen. Als Grund nannte Netzagenturchef Müller bei T-Online die Sperrung der Straße von Hormuz. Trotz Irankrieg sei genug Gas verfügbar, allerdings zu höheren Preisen. Aktuell sind die Gasspeicher in Deutschland zur Hälfte gefüllt. Ein Ukrainer ist wegen Agententätigkeit für Russland in Deutschland zu einer Gefängnisstrafe verurteilt worden. Laut Richterspruch hatte er Brandanschläge vorbereitet. Nach dem Urteil am Oberlandesgericht Stuttgart kam der Mann sofort frei. Die Haftstrafe von 1 Jahr und 3 Monaten gilt durch die U-Haft als verbüßt.
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6: Nichts los auf den Straßen, es rollt ohne größere Staus.
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5: Auf der A2 Magdeburg Richtung Berliner Ring sind zwischen der Raststätte Buckautal Süd und Wollin die linke und mittlere Spur bis morgen früh um 5 Uhr gesperrt. Außerdem sind auf der A10 Schönefelder Kreuz Richtung Dreieck Potsdam zwischen Ludwigsfelde West und dem Dreieck Nutetal die rechte und mittlere Spur bis morgen früh um 6 Uhr gesperrt.
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3: Im Studio Cornelius Dreger. Schönen guten Abend. Deutschlands Bauern fahren in diesem Jahr eine magere Ernte ein. Davon geht der Bauernverband aus. Hitze und Trockenheit sind die Gründe. Einzelheiten von Daniel Bornberg.
4: Beim wichtigen Getreide rechnet der Bauernverband mit einem Ertrag von knapp 42 Millionen Tonnen. Das wären 7% weniger als im Vorjahr. Vor allem der Süden und der Westen sind von schwachen Erträgen oder sogar Missernten betroffen. Auch die Kartoffelernte dürfte mau ausfallen. Schlechte Erträge auf der einen Seite, niedrige Erlöse und hohe Kosten auf der anderen. Viele Bauern haben Probleme. Bundeslandwirtschaftsminister Rainer stellt aber Hilfen in Aussicht.
3: Deutschland will bei der Drohnenabwehr besser werden. In Sachsen-Anhalt ist dafür jetzt ein neues Forschungszentrum an den Start gegangen. Am Testflughafen des Deutschen Zentrums für Luft- und Raumfahrt in Kochstedt sollen gezielt Abwehrmöglichkeiten entwickelt und unter realistischen Bedingungen erprobt werden. Drohnen werden immer mehr zum Sicherheitsrisiko, etwa für Bundeswehrstandorte, Industrieanlagen oder Flughäfen. Zuletzt gab es den Vorfall mit einer Sprengstoffdrohne am Airport Leipzig-Halle. Die Kontrollen an den deutschen Grenzen sollen über den September hinaus um ein weiteres halbes Jahr verlängert werden. Das hat Innenminister Dobrindt jetzt der EU gemeldet. Die kann noch widersprechen. Binnengrenzkontrollen sind in der EU als vorübergehendes und letztes Mittel gedacht. Gasverbraucher sollten sich auf steigende Rechnungen einstellen. Als Grund nannte Netzagenturchef Müller bei T-Online die Sperrung der Straße von Hormuz. Trotz Irankrieg sei genug Gas verfügbar, allerdings zu höheren Preisen. Aktuell sind die Gasspeicher in Deutschland zur Hälfte gefüllt. Der Handelsverband warnt vor Online-Shops, die scheinbar in Deutschland sitzen, hinter denen aber Anbieter aus China stecken. Denn es kann sehr teuer werden, wenn man Ware zurückschicken will. Häufig behalten Käufer sie deshalb. Der HDE sagt, genau darauf basiert das Geschäftsmodell vieler Anbieter.
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1: Im Studio Cornelius Dreger. Schönen guten Abend. Die Ernte in Deutschland fällt in diesem Jahr mau aus. Der Bauernverband rechnet beim wichtigen Getreide mit einem Ertrag von knapp 42 Millionen Tonnen, 7% weniger als im Vorjahr. Die Kartoffelernte dürfte ebenfalls mager ausfallen. Die Bauern stehen vor großen Herausforderungen. Der Präsident des Bauernverbands Ruckwied sagte bei der Erntebilanz:
2: Unterdurchschnittliche Ernte seit 3 Jahren, niedrige Erzeugerpreise, ständig steigende Kosten. Es ist zwingend notwendig, dass die Bundesregierung ein Sofortprogramm für die Landwirtschaft auf den Weg bringt.
1: Drohnen werden immer mehr zum Sicherheitsrisiko und dagegen will Deutschland sich besser rüsten. In Sachsen-Anhalt ist dafür jetzt ein neues Forschungszentrum an den Start gegangen. Am Testflughafen des Deutschen Zentrums für Luft- und Raumfahrt in Krochstedt sollen gezielt Abwehrmöglichkeiten entwickelt und unter realistischen Bedingungen erprobt werden. Bundesinnenminister Alexander Dobrindt:
3: Das ist nicht selbstverständlich, weil wir wissen auch, wie schwierig es oftmals ist, in einem quasi Realbetrieb Erprobungen neuer Technologien durchzuführen.
1: Die Kontrollen an den deutschen Grenzen sollen über den September hinaus um ein weiteres halbes Jahr verlängert werden. Das hat Innenminister Dobrindt jetzt der EU gemeldet. Die kann noch widersprechen. Binnengrenzkontrollen sind in der EU als vorübergehendes und letztes Mittel gedacht. Gasverbraucher sollten sich auf steigende Rechnungen einstellen. Als Grund nannte Netzagenturchef Müller bei T-Online die Sperrung der Straße von Hormuz. Trotz Irankrieg sei genug Gas verfügbar, allerdings zu höheren Preisen. Aktuell sind die Gasspeicher in Deutschland zur Hälfte gefüllt. Der Handelsverband warnt vor Online-Shops, die scheinbar in Deutschland sitzen, hinter denen aber Anbieter aus China stecken. Denn es kann sehr teuer werden, wenn man Ware zurückschicken will. Häufig behalten Käufer sie deshalb. Der HDE sagt, genau darauf basiert das Geschäftsmodell vieler Anbieter.
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4: Im Studio Imme Kasten. Schönen guten Abend. Drohnen werden immer mehr zum Sicherheitsrisiko und dagegen will Deutschland sich besser rüsten. In Sachsen-Anhalt ist dafür jetzt ein neues Forschungszentrum an den Start gegangen. Am Testflughafen des Deutschen Zentrums für Luft- und Raumfahrt in Kochstedt sollen gezielt Abwehrmöglichkeiten entwickelt und unter realistischen Bedingungen erprobt werden. Bundesinnenminister Alexander Dobrindt.
5: Das ist nicht selbstverständlich, weil wir wissen auch, wie schwierig es oftmals ist, in einem quasi Realbetrieb Erprobungen neuer Technologien durchzuführen.
4: Die Ernte in Deutschland fällt in diesem Jahr mau aus. Der Bauernverband rechnet beim wichtigen Getreide mit einem Ertrag von knapp 42 Millionen Tonnen, 7% weniger als im Vorjahr. Die Kartoffelernte dürfte ebenfalls mager ausfallen. Die Bauern stehen vor großen Herausforderungen. Der Präsident des Bauernverbands Ruckwied sagte bei der Erntebilanz.
6: Unterdurchschnittliche Ernte seit 3 Jahren, niedrige Erzeugerpreise, ständig steigende Kosten. Es ist zwingend notwendig, dass die Bundesregierung ein Sofortprogramm für die Landwirtschaft auf den Weg bringt.
4: Im Waldbrandgebiet an der deutsch-belgischen Grenze gibt es noch keine Entwarnung. Die Lage hat sich zwar verbessert, es wird aber erwartet, dass der Wind stärker wird. Das könnte dafür sorgen, dass sich die Flammen ausbreiten. Gleichzeitig soll es aber auch wieder regnen. Beim Wohnungsbau in Deutschland geht's wieder aufwärts. Im ersten Halbjahr wurden rund 126.000 Wohnungen genehmigt, so das Statistische Bundesamt. Das sind 15% mehr als im Vorjahreszeitraum und der kräftigste Anstieg von Baugenehmigungen seit 10 Jahren. Jugendliche bekommen bei ChatGPT künftig automatisch stärkere Schutzfunktionen. Neu sind häufigere Pausenhinweise und ein Lernmodus mit leitenden Fragen statt mit direkt fertigen Antworten. Das US-Unternehmen OpenAI reagiert damit auf öffentliche Kritik und Klagen.
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0: 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Es ist 23 Uhr. 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
1: Im Studio Imme Kasten. Schönen guten Abend. Deutschland will bei der Drohnenabwehr besser werden. Dafür ist in Sachsen-Anhalt ein neues Forschungszentrum an den Start gegangen. In Kochstedt soll geforscht und unter realistischen Bedingungen getestet werden. Bundesinnenminister Alexander Dobrindt.
2: Das zeigt nochmal die gemeinsame Kraftanstrengung, die wir als Bund, als Länder gemeinsam angehen, um einer hybriden Bedrohung etwas entgegenzusetzen, für das wir dringend die Forschung, die Entwicklung, die Erprobung, die Technik, die Fähigkeiten auch hier vor Ort brauchen.
1: Drohnen werden immer mehr zum Sicherheitsrisiko, etwa für Bundeswehrstandorte, Industrieanlagen oder auch Flughäfen. Mit dem Wohnungsbau in Deutschland geht es aufwärts. Im ersten Halbjahr sind deutlich mehr Baugenehmigungen erteilt worden als zuletzt, heißt es vom Statistischen Bundesamt. Mehr dazu von Dirk Justus.
3: Die Zahl kletterte auf gut 126.000. Das sind 15% mehr als im Vorjahreszeitraum. So stark war das Plus seit einem Jahrzehnt nicht mehr. Allerdings kommt der Anstieg von einem niedrigen Niveau, erklärt Bauministerin Huberts. Trotzdem gibt sich die SPD-Frau optimistisch. Sie meint, der Bauturbo nimmt jetzt Fahrt auf. Der Bauverband warnt aber vor zu viel Euphorie. Denn gleichzeitig wurden wieder mehr Projekte gecancelt.
1: Die Ernte in Deutschland fällt in diesem Jahr mau aus. Der Bauernverband rechnet beim wichtigen Getreide mit einem Ertrag von knapp 42 Millionen Tonnen, 7% weniger als im Vorjahr. Angesichts der Ernte niedriger Erlöse und hoher Kosten fordert der Bauernverband Hilfe vom Staat. Ein Ukrainer ist wegen Agententätigkeit für Russland in Deutschland zu einer Gefängnisstrafe verurteilt worden. Laut Richterspruch hatte er Brandanschläge vorbereitet. Nach dem Urteil am Oberlandesgericht Stuttgart kam der Mann sofort frei. Die Haftstrafe von einem Jahr und 3 Monaten gilt durch die U-Haft als verbüßt.
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0: Es ist 0 Uhr. 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
1: Im Studio Imme Kasten. Schönen guten Abend. Deutschland will bei der Drohnenabwehr besser werden. In Sachsen-Anhalt ist dafür jetzt ein neues Forschungszentrum an den Start gegangen. Am Testflughafen des Deutschen Zentrums für Luft- und Raumfahrt in Kochstedt sollen gezielt Abwehrmöglichkeiten entwickelt und unter realistischen Bedingungen erprobt werden. Drohnen werden immer mehr zum Sicherheitsrisiko, etwa für Bundeswehrstandorte, Industrieanlagen oder Flughäfen. Zuletzt gab es den Vorfall mit einer Sprengstoffdrohne am Airport Leipzig-Halle. Deutschlands Bauern erleben ein schwieriges Jahr. Die Ernte fällt mager aus. Die Bauern erwarten erhebliche Einbußen beim wichtigen Getreide. Auch bei Kartoffeln zeichnet sich ein maues Ergebnis ab. Zudem kämpfen die Bauern mit niedrigen Erlösen und hohen Kosten. Zu Staatshilfen, sagte Bundeslandwirtschaftsminister Rainer im ZDF.
2: Wir brauchen belastbare Daten. Ohne belastbare Daten können wir schlecht Hilfe leisten. Mir ist es aber enorm wichtig, dass die landwirtschaftlichen Betriebe wissen, sie bleiben nicht alleine. Wir haben die Folgen der Dürre genau im Auge und werden, so gut es geht und so schnell es auch geht, passgenaue Hilfen anbieten.
1: Mit dem Wohnungsbau in Deutschland geht es bergauf. Im ersten Halbjahr wurden rund 126.000 Baugenehmigungen erteilt, so das Statistische Bundesamt. Das sind 15% mehr als vor einem Jahr und der stärkste Anstieg von Baugenehmigungen seit 2016. Augen auf beim Online-Kauf. Der Handelsverband warnt vor Shops im Netz, die scheinbar in Deutschland sitzen, hinter denen aber Anbieter aus China stecken. Das Zurückschicken der Ware kann da sehr teuer werden und viele Käufer behalten sie deshalb. Das ist das Geschäftsmodell vieler Shops, so der HDE. Ein Ukrainer ist wegen Agententätigkeit für Russland in Deutschland zu einer Gefängnisstrafe verurteilt worden. Laut Richterspruch hatte er Brandanschläge vorbereitet. Nach dem Urteil am Oberlandesgericht Stuttgart kam der Mann sofort frei. Die Haftstrafe von einem Jahr und 3 Monaten gilt durch die U-Haft als verbüßt.
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Es ist 1 Uhr.

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1: Im Studio Imme Kasten. Deutschlands Bauern fahren in diesem Jahr eine magere Ernte ein. Davon geht der Bauernverband aus. Hitze und Trockenheit sind die Gründe. Die Einzelheiten dazu von Daniel Bornberg.
2: Beim wichtigen Getreide rechnet der Bauernverband mit einem Ertrag von knapp 42 Millionen Tonnen. Das wären 7% weniger als im Vorjahr. Vor allem der Süden und der Westen sind von schwachen Erträgen oder sogar Missernten betroffen. Auch die Kartoffelernte dürfte mau ausfallen. Schlechte Erträge auf der einen Seite, niedrige Erlöse und hohe Kosten auf der anderen. Viele Bauern haben Probleme. Bundeslandwirtschaftsminister Reiner stellt aber Hilfen in Aussicht.
1: Mit dem Wohnungsbau in Deutschland geht es bergauf. Im ersten Halbjahr wurden gut 126.000 Wohnungen genehmigt, heißt es vom Statistischen Bundesamt. Das waren 15% mehr als im Vorjahreszeitraum und der stärkste Anstieg von Baugenehmigungen seit 10 Jahren. Bauministerin Hubert sagt, der Bauturbo nimmt jetzt Fahrt auf. Sie verweist aber auch auf das zuletzt niedrige Niveau. Auch der Bauverband warnt ebenfalls vor zu viel Euphorie, denn gleichzeitig wurden wieder mehr Bauprojekte gecancelt. Drohnen werden immer mehr zum Sicherheitsrisiko und dagegen will Deutschland sich besser rüsten. In Sachsen-Anhalt ist ein neues Forschungszentrum an den Start gegangen. Am Testflughafen des Deutschen Zentrums für Luft- und Raumfahrt soll zu Abwehrmöglichkeiten geforscht und Technologie unter realistischen Bedingungen erprobt werden. Jugendliche bekommen bei ChatGPT künftig automatisch stärkere Schutzfunktionen. Neu sind häufigere Pausenhinweise und ein Lernmodus mit leitenden Fragen statt mit direkt fertigen Antworten. Das US-Unternehmen OpenAI reagiert damit auf öffentliche Kritik und Klagen. Der Handelsverband warnt vor Online-Shops, die scheinbar in Deutschland sitzen, hinter denen aber Anbieter aus China stecken. Denn es kann sehr teuer werden, wenn man Ware zurückschicken will. Häufig behalten Käufer sie deshalb. Und der HDE sagt, genau darauf basiert das Geschäftsmodell vieler Anbieter.
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0: 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Es ist 2 Uhr. 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
1: Im Studio Imme Kasten. Die Ernte in Deutschland fällt in diesem Jahr mau aus. Der Bauernverband rechnet beim wichtigen Getreide mit einem Ertrag von knapp 42 Millionen Tonnen, 7% weniger als im Vorjahr. Die Kartoffelernte dürfte ebenfalls mager ausfallen. Die Bauern stehen vor großen Herausforderungen. Der Präsident des Bauernverbands Ruckwied sagte bei der Erntebilanz:
2: Unterdurchschnittliche Ernte seit 3 Jahren, niedrige Erzeugerpreise, ständig steigende Kosten. Es ist zwingend notwendig, dass die